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1: Ich bin Katrin Steinberger. Die Deutsche Bahn macht das beliebte Familienticket zur Dauerlösung. Ab November kostet eine Hin- und Rückfahrt für Familien dauerhaft 99,99 Euro inklusive Reservierung im ICE. Gebucht werden kann ab dem 26. Oktober. Ursprünglich war das Familienticket ein Angebot zu den Sommerferien. Die Aktion brachte 100.000 zusätzliche Familien in die Züge, sagte Bahnchefin Paller der Bild am Sonntag. Eine Bundespräsidentin aus Ostdeutschland, das wünscht sich die Ostbeauftragte der Bundesregierung Kaiser. Menschen aus den neuen Bundesländern seien in Führungspositionen noch immer zu wenig sichtbar. Auch finanziell gäbe es klare Unterschiede zwischen Ost und West. Diese Ungleichheit müsse abgebaut werden, damit die deutsche Einheit als vollendet gilt, so Kaiser. Die Nachfolge von Bundespräsident Steinmeier soll im Januar gewählt werden. Vor der Küste Neuenglands sucht die US-Küstenwache nach einem vermissten Kleinflugzeug mit 6 Menschen an Bord. Die Maschine vom Typ Gulfstream G100 war in Bermuda gestartet und auf dem Weg nach Boston und meldete einen Notfall. Kurz darauf verschwand das Signal über dem Atlantik. Die Ursache ist noch unklar. 3 mutmaßliche Einbrecher aus Innsbruck sitzen jetzt in Oberbayern in Untersuchungshaft. Ein Ermittlungsrichter erließ Haftbefehle gegen die 34, 30 und 19 Jahre alten Männer. Laut Polizei sollen die Verdächtigen ein Waffengeschäft in Innsbruck ausgeraubt und viele Waffen mitgenommen haben. Mit dem Diebesgut flüchteten sie offenbar über die Grenze nach Bayern. Bei Mittenwald wurden sie festgenommen. Für die deutsche Fußballnationalmannschaft steht am Abend das 4. Nations League-Spiel an in Griechenland. Und da hat die DFB-11 um Bundestrainer Jürgen Klopp noch eine Rechnung offen. Nach der 0:1-Pleite im Hinspiel ist sie auf Revanche aus. Thomas Bremser berichtet.
2: Ein deutlich besseres Ergebnis als im Hinspiel wünscht sich Jürgen Klopp. Im Hinspiel haben die talentierten Griechen vor allem auf eine robuste Defensive gesetzt. Damit ist das zusammengewürfelte deutsche Team gar nicht klargekommen. Doch die Klopp-Mannschaft hat inzwischen mehr Selbstvertrauen nach der starken Leistung gegen Serbien. Neben Jonas Urbich im Tor wird auch Alexander Pavlovic im Mittelfeld beginnen. Der erwartet im kleinen Stadion von Thessaloniki einen Hexenkessel.
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3: Normalen Verkehr auf den Straßen in der Region hätten wir aktuell für euch. Egal wo es hingeht, gute Fahrt.
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4: Die Nacht bleibt trocken, dabei kühlt es auf etwa 11 Grad ab. In der Früh hält sich der Nebel stellenweise noch ein bisschen. Dann wechseln sich Sonne und Wolken ab. Mit 20 bis 23 Grad bleibt es schön mild. Am Montag ziehen zuerst Wolken auf, örtlich regnet es. Im Laufe des Tages wird es dann trocken und die Sonne kommt immer mehr raus. Die Höchstwerte liegen bei 18 bis 21 Grad.

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1: Aktuell hätten wir für euch keine Störungsmeldungen vorliegen. Egal wo es hingeht, gute Fahrt.

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1: Ich bin Katrin Steinberger. Das Familienticket der Deutschen Bahn kommt gut an. Über 200.000 Reisende haben das Angebot in den Sommerferien genutzt und jetzt wird es dauerhaft angeboten. Das kündigte Bahnchefin Palla gegenüber der Bild an. Mit 99,99 Euro für Hin- und Rückfahrt im ICE ist es attraktiv. Zwei Erwachsene und bis zu 4 Kinder fahren damit. AfD-Kandidaten sollten zum Vorsitzenden von Bundestagsausschüssen

0: gewählt werden können, findet Hessens Ministerpräsident Rhein. Die AfD sei gewählt, so müsse man mit ihr umgehen, sagte der CDU-Politiker dem Magazin Stern. Rhein will sich politisch klar von der AfD abgrenzen, sie aber nicht ausgrenzen. Bislang verweigern andere Parteien die nötigen Mehrheiten. Das Bundesverfassungsgericht sieht darin keinen Fehler. Zara hat ein Kinder-Halloween-Kostüm aus dem Sortiment genommen, nachdem Kritiker Parallelen zur Kleidung von KZ-Häftlingen im Nationalsozialismus bemängelt hatten. Und das nicht zum ersten Mal. Diana Kramer berichtet.
1: 2014 sorgte ein blau-weiß gestreiftes Kinderhemd für Aufsehen, das einen gelben sechszackigen Stern auf der Brust hatte und an Judensterne erinnerte. 2007 waren neben Blumen auch Hakenkreuze auf einer Stofftasche von Zara. Dieses Mal ist es ein Halloween-Kostüm. Jacke und Hose blau-weiß gestreift mit Aufdrucken, die aussahen wie Stacheldraht und Aufnähern, die an Häftlingsnummern erinnerten. Zara erklärte, man bedauere jedes Missverständnis.
0: Eine neue Studie von SOS Kinderdörfer und Terre des Hommes zeigt, künstliche Intelligenz bringt Chancen, ist für Kinder und Jugendliche aber auch gefährlich. KI ist bereits Teil ihres Alltags in Schulen, sozialen Medien und Unterhaltung. Kinder seien aber zu wenig vor Deepfakes und manipulativen Algorithmen geschützt. Die Autoren fordern deshalb strengere Gesetze, berichtet das Redaktionsnetzwerk Deutschland. Jetzt sind die Stunden gezählt. Heute endet das Oktoberfest in München und es könnte ein neuer Besucherrekord werden. Schon zur Halbzeit waren 3,8 Millionen Menschen beim größten Volksfest der Welt auf der Theresienwiese. Das sind 300.000 mehr als im letzten Jahr und 400.000 mehr als im Rekordjahr 2023. Damals kamen insgesamt 7,2 Millionen Besucher zum Oktoberfest.
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3: Aktuell hätten wir für euch keine Störungsmeldungen vorliegen. Egal wo es hingeht, gute Fahrt.
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4: Die Nacht bleibt trocken, dabei kühlt es auf etwa 11 Grad ab. In der Früh hält sich der Nebel stellenweise noch ein bisschen. Dann wechseln sich Sonne und Wolken ab. Mit 20 bis 23 Grad bleibt es schön mild. Am Montag ziehen zuerst Wolken auf, örtlich regnet es. Im Laufe des Tages wird es dann trocken und die Sonne kommt immer mehr raus. Die Höchstwerte liegen bei 18 bis 21 Grad.

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2: Ich bin Katrin Steinberger. Erst war es nur ein Angebot während der Sommerferien. Jetzt will die Deutsche Bahn das Familienticket dauerhaft anbieten. Das hat Bahnchefin Paller in der Bild am Sonntag angekündigt. Für den Pauschalpreis von 99,99 Euro. Einzelheiten von Jan-Henner Reitze.
3: Bis zu 5 Personen Hin- und Rückfahrt mit dem ICE inklusive Sitzplatzreservierung. Dieses Pauschalangebot hat im Sommer schon dazu geführt, dass 100.000 Familien mehr mit der Bahn gefahren sind, sagt Konzernchefin Paller. Ab dem 1. November soll es das Familienticket jetzt dauerhaft geben, der Verkauf am 26. Oktober starten.
2: Tanken im Nachbarland Polen dürfte für viele deutsche Autofahrer jetzt noch attraktiver sein. Dort ist jetzt bis Ende des Jahres ein Spritpreisdeckel in Kraft. Der Liter Normalbenzin kostet damit in Polen nur noch umgerechnet 1,54 Euro. Möglich wird das durch eine gesenkte Mehrwertsteuer, eine niedrigere Energiesteuer und einen staatlich festgelegten Maximalpreis. Finanziert wird das Modell über eine neue Übergewinnsteuer für Mineralölkonzerne. Eine Bundespräsidentin aus Ostdeutschland, das wünscht sich die

0: Beauftragte der Bundesregierung Kaiser. Menschen aus den neuen Bundesländern seien in Führungspositionen noch immer zu wenig sichtbar. Auch finanziell gäbe es klare Unterschiede zwischen Ost und West. Diese Ungleichheit müsse abgebaut werden, damit die deutsche Einheit als vollendet gilt, so Kaiser. Die Nachfolge von Bundespräsident Steinmeier soll im Januar gewählt werden. Nach dem Einbruch in ein Waffengeschäft in Innsbruck sitzen 3 mutmaßliche Täter jetzt in Oberbayern in Untersuchungshaft. Ein Ermittlungsrichter hat Haftbefehle gegen die Männer erlassen. Unter ihnen sollen ein Niederländer und ein Franzose sein. Sie sollen Freitag früh etliche Waffen erbeutet und damit über die Grenze nach Bayern geflüchtet sein. Bei Mittenwald wurden sie festgenommen. Jonas Urbich steht auch gegen Griechenland im Tor der deutschen Fußballnationalmannschaft. Bundestrainer Jürgen Klopp hat bestätigt, dass der 23-Jährige vom FC Bayern heute in Thessaloniki wieder spielt. Eigentlich war mit dem Debüt von Finn Dahmen gerechnet worden. Urbich soll aber Spielpraxis sammeln, weil er beim FC Bayern nur Ersatz hinter Manuel Neuer ist. Anstoß ist um 20.45 Uhr. Zu sehen ist das Spiel bei RTL.
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2: Derzeit ohne Meldungen für euch. Gute Fahrt.
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3: Die Nacht bleibt trocken, dabei kühlt es auf etwa 11 Grad ab. In der Früh hält sich der Nebel stellenweise noch ein bisschen. Dann wechseln sich Sonne und Wolken ab. Mit 20 bis 23 Grad bleibt es schön mild. Am Montag ziehen zuerst Wolken auf, örtlich regnet es. Im Laufe des Tages wird es dann trocken und die Sonne kommt immer mehr raus. Die Höchstwerte liegen bei 18 bis 21 Grad.

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1: Und aktuell liegen uns keine Störungsmeldungen vor. Egal wohin ihr unterwegs seid, gute Fahrt.

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1: Ich bin Katrin Steinberger. Guten Morgen. Die Deutsche Bahn macht das beliebte Familienticket zur Dauerlösung. Ab November kostet eine Hin- und Rückfahrt für Familien dauerhaft 99,99 € inklusive Reservierung im ICE. Gebucht werden kann ab dem 26. Oktober. Ursprünglich war das Familienticket ein Angebot zu den Sommerferien. Die Aktion brachte 100.000 zusätzliche Familien in die Züge, sagte Bahnchefin Paller der Bild am Sonntag. Deutschland muss sein Wasser besser schützen. Dafür braucht es einen Kurswechsel, findet Bundesumweltminister Schneider. Wasser dürfe nicht mehr schnell abgeleitet werden. Stattdessen sollen Flüsse, Auen, Wälder und Böden als Speicher dienen. Dazu gehören nasse Moore, stabilere Mischwälder und moderne Leitungsnetze, so Schneider im Kölner Stadtanzeiger. In Berlin berät heute eine Wasserkonferenz, auch mit der EU-Umweltkommissarin. Brasilien steht vor einer entscheidenden Präsidentenwahl. Fast 160 Millionen Menschen entscheiden über die Zukunft des größten Landes Lateinamerikas. Amtsinhaber da Silva tritt gegen den rechten Senator Bolsonaro an. Er ist der Sohn des früheren Präsidenten Bolsonaro. In Umfragen liegen beide Kopf an Kopf. Viele erwarten eine Stichwahl am 25. Oktober. Jetzt sind die Stunden gezählt. Heute endet das Oktoberfest in München und es könnte ein neuer Besucherrekord werden. Schon zur Halbzeit waren 3,8 Millionen Menschen beim größten Volksfest der Welt auf der Theresienwiese. Das sind 400.000 mehr als im Rekordjahr 2023. Damals kamen insgesamt 7,2 Millionen Besucher zum Oktoberfest. Für die deutsche Fußballnationalmannschaft steht am Abend das vierte Nations League-Spiel an in Griechenland. Und da hat die DFB-Elf um Bundestrainer Jürgen Klopp noch eine Rechnung offen. Nach der 0:1-Pleite im Hinspiel ist sie auf Revanche aus. Thomas Bremser berichtet.
2: Ein deutlich besseres Ergebnis als im Hinspiel wünscht sich Jürgen Klopp. Im Hinspiel haben die talentierten Griechen vor allem auf eine robuste Defensive gesetzt. Damit ist das zusammengewürfelte deutsche Team gar nicht klargekommen. Doch die Klopp-Mannschaft hat inzwischen mehr Selbstvertrauen nach der starken Leistung gegen Serbien. Neben Jonas Urbich im Tor wird auch Alexander Pavlovic im Mittelfeld beginnen. Der erwartet im kleinen Stadion von Thessaloniki einen Hexenkessel.
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3: Und aktuell liegen uns keine Störungsmeldungen vor. Egal wohin ihr unterwegs seid, gute Fahrt.
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4: Die Nacht bleibt trocken, dabei kühlt es auf etwa 11 Grad ab. In der Früh hält sich der Nebel stellenweise noch ein bisschen. Dann wechseln sich Sonne und Wolken ab. Mit 20 bis 23 Grad bleibt es schön mild. Am Montag ziehen zuerst Wolken auf, örtlich regnet es. Im Laufe des Tages wird es dann trocken und die Sonne kommt immer mehr raus. Die Höchstwerte liegen bei 18 bis 21 Grad.

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1: Und aktuell liegen uns keine Störungsmeldungen vor. Egal wohin ihr unterwegs seid, gute Fahrt.

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2: Ich bin Angela Kress. Guten Morgen. Erst war es nur ein Angebot während der Sommerferien. Jetzt will die Deutsche Bahn das Familienticket dauerhaft

0: Ich bin Angela Kress. Guten Morgen. Erst war es nur ein Angebot während der Sommerferien, jetzt will die Deutsche Bahn das Familienticket dauerhaft anbieten. Das hat Bahnchefin Palla in der Bild am Sonntag angekündigt, für den Pauschalpreis von rund 100 Euro. Einzelheiten von Jan-Henner Reitze.
1: Bis zu 5 Personen Hin- und Rückfahrt mit dem ICE inklusive Sitzplatzreservierung. Dieses Pauschalangebot hat im Sommer schon dazu geführt, dass 100.000 Familien mehr mit der Bahn gefahren sind, sagt Konzernchefin Palla. Ab dem 1. November soll es das Familienticket jetzt dauerhaft geben, der Verkauf am 26. Oktober starten.
0: AfD-Kandidaten sollten zum Vorsitzenden von Bundestagsausschüssen gewählt werden können. Die CDU sollte das unterstützen, findet Hessens Ministerpräsident Rhein. Die AfD sei gewählt, so müsse man mit ihr umgehen, sagte er dem Stern. Rhein will sich politisch klar von der AfD abgrenzen, sie aber nicht ausgrenzen. Bislang verfehlten AfD-Kandidaten die nötigen Mehrheiten für diese Positionen. Die Bundesregierung steht beim Thema Rente unter Zeitdruck. Wirtschaftsministerin Reiche verlangt in der Bild, dass Arbeitsministerin Baas schnell einen Gesetzentwurf vorlegt und die umstrittene Reform bis Ende des Jahres beschlossen wird. Die SPD habe die Arbeit der Rentenkommission mitgetragen. Zentrale Bausteine sollten nicht wieder in Frage gestellt werden. In Karlstein am Main in Unterfranken steht heute die Nachwahl für den Gemeinderat an. Die ursprüngliche Kommunalwahl vom März wurde vom Landratsamt Aschaffenburg für ungültig erklärt. Grund war ein Formfehler. Eine Wählergruppe hatte ihre Kandidaten offen per Handzeichen statt geheim gewählt. Das Bürgermeisteramt ist von der Wiederholung nicht betroffen. Die deutsche Fußballnationalmannschaft kann heute die Niederlage gegen Griechenland wieder wettmachen. In Thessaloniki steht das Nations League Rückspiel an. Bundestrainer Jürgen Klopps Plan steht.
2: Wir wollen tatsächlich versuchen, ein deutlich besseres Ergebnis zu erzielen als im Hinspiel. Im Hinspiel

0: haben wir vieles versucht. Manche.
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2: Und aktuell liegen uns keine Störungsmeldungen vor. Egal wohin ihr unterwegs seid, gute Fahrt.
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3: In der Früh hält sich der Nebel stellenweise noch ein bisschen, dann wechseln sich Sonne und Wolken ab. Mit 20 bis 23 Grad bleibt es schön mild. Am Montag ziehen zuerst Wolken auf, örtlich regnet es. Im Laufe des Tages wird es trocken und die Sonne kommt immer mehr raus. Die Höchstwerte liegen bei 18 bis 21 Grad.
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3: Derzeit ohne Meldungen für euch. Gute Fahrt.
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4: In der Früh hält sich der Nebel stellenweise noch ein bisschen, dann wechseln sich Sonne und Wolken ab. Mit 20 bis 23 Grad bleibt es schön mild. Am Montag ziehen zuerst Wolken auf, örtlich regnet es. Im Laufe des Tages wird es trocken und die Sonne kommt immer mehr raus. Die Höchstwerte liegen bei 18 bis 21 Grad.
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1: Ich bin Angela Kress. Guten Morgen. Bundeskanzler Merz ist zu einem Solidaritätsbesuch in der Ukraine eingetroffen. Er will dem Land weitere konkrete Hilfe für den Abwehrkampf gegen Russland zusagen. Es geht vor allem um Abfangdrohnen und weitreichende Waffen. Wenn Russland nicht gestoppt werde, richte sich seine Kriegsmaschinerie früher oder später gegen uns, sagte der CDU-Chef bei seiner Ankunft in Kiew. Es gibt immer mehr öffentliche Ladesäulen für Elektroautos. Laut Bundesnetzagentur waren es Anfang September 209.000, fast ein Viertel mehr als im Juli letztes Jahr. Spitzenreiter bei den kreisfreien Städten bleibt Stuttgart. Jan-Henner Reitze berichtet.
2: Es tut sich was bei den Möglichkeiten, wo Elektroautos geladen werden können. Dass es in kleineren Städten und auf dem Land trotz Wachstums immer noch vergleichsweise wenige öffentliche Ladesäulen gibt, hält aus Sicht der Autoren der Studie immer noch viele Menschen davon ab, auf ein E-Auto umzusteigen.
1: Die Deutsche Bahn will das Familienticket dauerhaft anbieten. Eine Hin- und Rückfahrt soll damit rund 100 Euro kosten, inklusive ICE-Reservierung. Bahnchefin Paller hat der Bild am Sonntag gesagt, dass das Angebot in den Sommerferien mehr Familien in die Bahn gelockt hat. Deshalb soll es ab November dauerhaft angeboten werden. Zum Thema Pünktlichkeit dämpfte Paller die Erwartungen. Die Sanierung des Schienennetzes werde mindestens 10 Jahre dauern. Bei einer Demonstration am Rande der Feierlichkeiten zum Tag der Deutschen Einheit sind 4 Polizisten in Bremen leicht verletzt worden. Die Kundgebung wurde gestoppt, als von Demonstrationsteilnehmern eine Deutschlandflagge verbrannt wurde. Polizisten wollten Personalien feststellen und wurden teils mit Fahnenstangen angegriffen. Insgesamt liefen die Einheitsfeier und das Bürgerfest aber ruhig, sagt die Polizei. Heute ist der letzte Tag der Feierlichkeiten. Vielerorts in Bayern wird heute Erntedank gefeiert. Bayerns Landwirtschaftsministerin Kaniber sagt, ein voller Tisch wirke für uns oft selbstverständlich, aber das sei er nicht. Das Jahr in der Landwirtschaft war bisher geprägt von Hitze und Trockenheit. Das Landesamt für Statistik schätzt etwa die Erntemenge beim Getreide auf 5,6 Millionen Tonnen, knapp 13% weniger als im vergangenen Jahr.
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3: Derzeit ohne Meldungen für euch. Gute Fahrt.
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5: Im Moment sind uns keine Blitzer gemeldet.
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6: In der Früh hält sich der Nebel stellenweise noch ein bisschen, dann wechseln sich Sonne und Wolken ab. Mit 20 bis 23 Grad bleibt es schön mild. Am Montag ziehen zuerst Wolken auf, örtlich regnet es. Im Laufe des Tages wird's trocken.

0: und die Sonne kommt immer mehr raus. Die Höchstwerte liegen bei 18 bis 21 Grad.
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0: Alt werden ist nichts für Feiglinge. Den Spruch, den kennt man. Die einen verdrängen das Thema, alt werden am liebsten. Andere überlassen nichts dem Zufall und treffen zeitig alle möglichen Vorkehrungen. Wer Kinder hat, schaut vielleicht dem Ganzen auch ein Stück weit gelassener entgegen. Ja, und wer keine hat? Spannende Frage, die uns gleich noch genauer beschäftigen wird. Ich bin Emily Gingel und wünsche euch einen schönen guten Morgen.

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2: Mein Haus, mein Auto, mein Boot. Wer kennt diesen Werbespot nicht? Hand aufs Herz. Ertappen Sie sich auch manchmal bei diesen Vergleichen? Und dabei vor allem auf das zu schauen, was noch fehlt? Das heutige Erntedankfest lädt uns ein, den Blick zu wechseln. Weg vom ständigen

0: Was muss ich noch unbedingt haben? Hin zu echter Dankbarkeit für all das, was in unserem Leben längst da ist. Einer, der das vor 800 Jahren radikal vorgelebt hat, war Franz von Assisi. Geld und Status gab er auf. Nicht aus Verzicht, sondern weil er spürte, das Anhäufen von Dingen macht die Seele nicht glücklich. Gute Beziehungen, liebe Menschen und die Natur dagegen schon. Sein Slogan war eher: Meine Freunde, meine Natur, mein Gott. Gönnen Sie sich heute doch auch einen Moment, in dem Sie das Vergleichen ruhen lassen. Einen Augenblick, in dem Sie tief durchatmen und einfach einmal Danke sagen. Ihre Maria Sporrer, Gemeindereferentin der Pfarreiengemeinschaft Hungi-Braching-Matting.
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0: 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Und übers Alter reden wir ja bekanntlich nicht so gerne. Doch es ist wichtig, sich rechtzeitig und gut darauf vorzubereiten. Das gilt besonders auch für Menschen, die keine Unterstützung durch Kinder oder Familie erwarten können. Jetzt gibt es eine neue Studie dazu von Christine Brendebach, Professorin für Gerontologie an der Evangelischen Hochschule in Nürnberg.
1: Und 20% aller Menschen über 50 in Deutschland haben keine Kinder. Eine riesige Gruppe, die in der Forschung bisher schlicht übersehen wurde. Grund genug für Christine Brendebach, ein eigenes Forschungsprojekt zu starten. Ins Alter ohne Kinder. Sie war überrascht, dass sich so viele freiwillige Teilnehmerinnen und Teilnehmer gemeldet hatten. So, als hätten sie nur darauf gewartet.
2: Endlich sieht uns mal jemand. Und das war eigentlich auch ein schönes Erlebnis für mich als Forscherin, wirklich auch die Leute da abzuholen, wo sie sagen, oh, wir möchten von uns erzählen, wir möchten sichtbar bleiben, hat die eine gesagt.
1: 25 Frauen und Männer, die gerade kurz vor oder nach dem Ruhestand sind, haben sich intensiv ausgetauscht. Egal ob Wohnen, Mobilität, Digitalisierung oder Pflege. Die Grundsorgen beim Älterwerden sind für alle gleich. Aber was macht denn nun den Unterschied, wenn keine eigenen Kinder da sind? Die Expertin hat herausgefunden, wer keine Familie im Rücken hat, muss selbst deutlich aktiver werden. So wie zum Beispiel dieses Paar.
2: Und die haben sich als Paar wirklich aktiv zu dem Schritt entschieden, weil sie gesagt haben, wir gehen in so ein Mehrfamilienhaus, haben da unseres, aber wir haben auch noch Menschen um uns rum. Aus unserem Alter, aus anderen Generationen. Und was ich so schön fand, der Ehemann hat gesagt, und wir sind gnadenlos in Kontakt gegangen. Also wir müssen uns unser Netzwerk schaffen, auch für spätere Jahre wirklich dann auch so verwurzelt und eingebunden zu sein.
1: Denn was vielen kinderlosen Älteren fehlt, ist eine verlässliche Ansprechperson, eine Art Kümmerer für den Alltag, wie ihn sonst oft die eigenen Kinder darstellen.
2: So ein netter Mensch, der nicht nur Sachen abarbeitet nach To-Do-Liste, sondern einen über die Zeit auch ein bisschen kennenlernt in seinen Eigenarten, dem man vertrauen kann. Der muss jetzt kein Ersatzkind werden, also nicht in so einer Enge, nicht in so einer Dichte, aber trotzdem jemand, der einem ein bisschen näher ist.
1: Und das auch gerne macht. Auch wenn kinderlose ältere Menschen manche Dinge anders angehen müssen, muss man hier nicht bei Null anfangen, sagt die Expertin.
2: Wir brauchen jetzt nicht eine spezifische Pflegeberatung für Menschen ohne Kinder. Ich glaube, der Appell geht eher in die Richtung oder die Erkenntnis, dieses Thema, die besonderen Erfordernisse der Menschen in den bestehenden Beratungsstrukturen stärker, aktiver mitzudenken, um da dann auch direkt Antworten geben zu können. Ich glaube, das wäre schon ein wichtiges Signal und ein Quantensprung auch.
1: Und da ist die Antwort.

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1: Mit Claudia Breski, guten Morgen. Rund geht's am Samstagabend in Roding. Im Haus der Pfarrgemeinde St. Gallus wird das traditionelle Schafkopfturnier der Kolpingsfamilie veranstaltet. Neben den drei Hauptgewinnen gibt es zahlreiche Sachpreise, Gutscheine und mehr. Gekartelt wird ab 7:30. Wer Lust hat, kann gerne vorbeikommen. Menschen unterschiedlicher Kulturen zusammenbringen, das ist Sinn und Zweck des internationalen Sprachcafés in der St. Matthäus-Gemeinde in Regensburg. Am Freitag können alle Interessierten von 6:30 bis 7:30 neue Kontakte knüpfen und sich über Glaubens- und Lebensthemen austauschen. Im Landkreis Schwandorf gibt es heute zwei Gelegenheiten, das eigene Haustier segnen zu lassen. Einmal um 14 Uhr in Burg Lengenfeld vor der Kreuzbergkirche durch Pfarrer Michael Hirmer und um 17 Uhr wird Pfarrer Holger Kruschina in Nittenau die Haustiere am Kirchplatz segnen. Unter dem Motto Heiter bis glücklich lädt die katholische Erwachsenenbildung Kelheim am Mittwoch im Saal an der Donau zu einer stimmungsvollen Herbstlesung ein. Auf dem Programm stehen heitere Erzählungen, charmante Anekdoten und kleine Geschichten über die Glücksmomente des Alltags. Durch den Abend führt die Theaterregisseurin Angelika Süß. Los geht's um 19 Uhr im Gasthaus in der Heide. Anmeldungen sind möglich über die Homepage keb-kelheim.de. Wir machen weiter mit Glückwünschen zum Namenstag. Heute am 4. Oktober gratulieren wir Aurora, Franz und Edwin.
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3: Freie Fahrt für euch aktuell. Wir wünschen guten und sicheren Verkehr.
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5: Momentan liegen uns keine Blitzer vor.
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7: In der Früh hält sich der Nebel stellenweise noch ein bisschen, dann wechseln sich Sonne und Wolken ab. Mit 20 bis 23 Grad bleibt es schön mild. Am Montag ziehen zuerst Wolken auf, örtlich regnet es. Im Laufe des Tages wird es trocken und die Sonne kommt immer mehr raus. Die Höchstwerte liegen bei 18 bis 21 Grad.
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7: Ich bin Emily Gingel. Guten Morgen. Ja, jede Menge fleißige Hände haben es möglich gemacht, dass unsere Kirchen an diesem Sonntag ganz besonders geschmückt sind. Schließlich ist heute Erntedanksonntag. Da darf ein schöner Erntedankaltar nicht fehlen. Welch wichtige Rolle dieser Tag früher gespielt hat, das klären wir gleich.

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1: Ihr hört Kirche, Kultur und Soziales hier auf Charivari. Ja, mit festlich geschmückten Altären wird heute in den katholischen Kirchen das Erntedankfest gefeiert.

0: Kirchweih und Erntedank sind die großen Kirchenfeste im Herbst. Doch während bei Kirchweih die weltlichen Genüsse nicht zu kurz kommen, war Erntedank schon immer vor allem ein kirchliches Fest.
1: In ganz Altbayern werden zum Erntedankfest am Sonntag nach Michaeli in den Kirchen die Altäre mit Früchten aus Feld und Garten geschmückt. Und je nach Region schauen die Erntealtäre anders aus, beschreibt Volkskundlerin Dorothea Steinbacher.
2: Also fast überall ist auf jeden Fall Getreide dabei. Dann auf jeden Fall ein Kraut, vielleicht ein paar Kürbis und verschiedenes Gemüse und dann natürlich Obst. In manchen Gegenden, da gehört traditionell auch eine Butter auf dem Erntealtar und natürlich bunte Sträuße aus Herbstblumen. In der Oberpfalz haben die Bauern früher mancherorts sogar Saatkörner zum Weihen in die Kirche gebracht. Der Mittelpunkt des Erntedankaltars ist heute oft eine Erntekrone aus verschiedenen Getreidesorten und grünen Zweigen gebunden. Und die wird vor dem Dankgottesdienst in einem feierlichen Umzug in die Kirche getragen. Nicht fehlen darf aber der Brotlaib. Der ist meistens in der Mitte vom Erntedankaltar.
1: Früher war Erntedank vor allem für die Bauern ein ganz besonderes Fest. Die Ernte war eingebracht und das Korn gedroschen.
2: Für die Bauern war eine gute Ernte ja nie sicher. Oft war es einfach Dürre oder Unwetter oder Schädlinge. Und die ganze Arbeit war umsonst, wenn der Segen Gottes gefehlt hat, hat man gesagt. Und so war es selbstverständlich, dass man nach einer guten Ernte im Herbst für den Segen von oben gedankt hat. Der Segen hat dann auch das tägliche Brot gedeihen lassen.
1: Denn Brot war für die Menschen früher von ganz besonderer Bedeutung.
2: Das tägliche Brot war für die Menschen der Lohn für die viele körperliche Arbeit, für das Bangen um eine gute Ernte und für das Hoffen, dass das Getreide und damit das Mehl und das Brot nicht ausgeht. Man kann sich das heute überhaupt nicht mehr vorstellen, wie viel Arbeit früher mit dem Brot verbunden war. Und deswegen hat man dann auch zum Dank über jeden frischen Brotlaib das Kreuzzeichen geschlagen, bevor man angeschnitten hat. Und jedes Brotbrösel hat man vom Tisch getupft und in den Mund geschoben, damit ja nichts weggeschmissen wird.
1: Ein ganz besonderes Erntedankfest wird jedes Jahr in Breitenbrunn im Altmühltal gefeiert.
2: Nach dem feierlichen Festgottesdienst, bei dem auch die prächtige Erntekrone gesegnet wird, da zirkt dann so ab 2 Uhr Nachmittag ein großer Festzug mit geschmückten Wägen aus allen Ortsteilen durch den Markt. Landfrauen, Kinder, prächtige Pferde gespannen und Kutschen sind dabei. Der ganze Ort, vom Kindergarten über die Schule bis hin zu den Vereinen und auch jeder Ortsteil ist mit einem eigenen Festwagen vertreten. Und an den Ständen bieten lokale Direktvermarkter ihre Früchte aus Feld und Garten an.
1: Einen schönen Erntedanksonntag wünscht Judith Kumpfmüller, katholische Redaktion.

0: Charivari am Sonntagmorgen mit Kirche, Kultur und Soziales. Anhänger hat er seit Jahrhunderten, der heilige Franz von Assisi. Es dürften in diesem Jahr noch welche dazugekommen sein. Schließlich ist heuer sein 800. Todestag. Und weil genau heute der Gedenktag dieses außergewöhnlichen Heiligen ist, spüren wir ihm ein bisschen nach mit dem Schweizer Kapuzinerbruder Niklaus Kuster.
1: Bruder Niklaus forscht zu Franziskus, lehrt an verschiedenen Orten über Franziskus.

0: afrikanische Spiritualität und schätzt Franziskus als Brückenbauer. Denn als sich zu dessen Lebzeiten die Marktwirtschaft entwickelte, die einen immer reicher wurden, die anderen ärmer, hat er das bürgerliche Leben hinter sich gelassen, sich denen am Rand zugewandt, die Seite gewechselt, wobei ihm nicht egal war, was in der Stadt läuft.
1: Er wurde ein Brückenbauer zwischen den auseinanderdriftenden Gesellschaftsschichten, zwischen Stadt und Land, zwischen zerstrittenen Parteien, zwischen verfeindeten Städten. Mit der Zeit, als er sich auf den Kreuzzug einließ, wurde er auch zum Brückenbauer zwischen christlicher und islamischer Welt. Und das, was er im Kleinen damals gemacht hat, das wurde derart prophetisch, dass sich heute beispielsweise die Religionen der Welt in Assisi treffen, um für eine gerechtere, eine friedlichere Welt einzustehen.
0: Ende des Monats wird das auf höchster Ebene wieder passieren. Es war Papst Johannes Paul II., der 1986 zum ersten Friedensgebet nach Assisi lud. Damals machte er deutlich, dass Assisi der richtige Ort ist, der die Religionen der Welt vereint.
1: Weil Franziskus Menschen verschiedener Religionen fasziniert und selbst Menschen ohne Religion. Selbst agnostische Menschen oder gänzlich atheistische Menschen. Es gibt Bücher, Franziskus für Atheisten. Also Franziskus, der lässt sich durchaus auch ohne eigenen Glauben mit Gewinn in den Blick fassen. Er inspiriert Menschen unterschiedlicher Weltanschauung.
0: Obwohl über Franz von Assisi schon viel geforscht wurde und es unzählige Bücher über ihn gibt, es kommt immer wieder Neues ans Tageslicht. Zum einen sind die Franziskusquellen heute in einer Fülle greifbar und übersetzt wie noch nie zuvor. Zum anderen stellt jede Zeit ihre eigenen Fragen an eine Persönlichkeit. Bruder Niklaus Kuster nennt als Beispiel das Thema Franziskus und die Stigmata, die Wundmale Christi.
1: Ich habe zum Beispiel 2024 alle Quellen, die verfügbar sind, neu gelesen und auch die geschichtliche Forschung. Und habe dabei festgestellt, dass die Stigmata wahrscheinlich gar nicht existiert haben. Und das haben deutsche Historiker vor 100 Jahren bereits aufgezeigt und die Franziskusforschung hat diese Ergebnisse, diese Anfragen einfach nicht zur Kenntnis genommen.
0: Bruder Niklaus Kuster wird weiterforschen über Franziskus und weiter über ihn lehren in Luzern, Rom, Münster oder auch Madrid. Und er wird auch weiter Vorträge über ihn halten, wie kürzlich in Regensburg. Claudia Breski, katholische Redaktion.

0: Nein, das machen wir gleich mit. 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
5: Ich bin Angela Kress. Guten Morgen. Bundeskanzler Merz ist wieder in der Ukraine. Diesmal ist seine Reise aber besonders gefährlich. Vor wenigen Stunden hatte das russische Außenministerium ausländische Besucher und Diplomaten vor einem Aufenthalt in Kiew gewarnt. In den vergangenen Monaten gab es mehr Drohnenangriffe auch auf Personenzüge. Merz lässt sich davon nicht abbringen. Er will dem ukrainischen Präsidenten Selenskyj weitere Unterstützung zusagen. Es wird weiter um die Rentenreform gerungen und Bundeswirtschaftsministerin Reiche macht Druck. Bis zum Jahresende sollte die Reform beschlossen sein, sagte die CDU-Politikerin der Bild am Sonntag. SPD-Arbeitsministerin Baas solle sich beeilen mit ihrem Gesetzentwurf, Uli Reitinger berichtet.
6: Reiche sagt, Baas muss die Koalitionsbeschlüsse umsetzen, denn sie habe sie schließlich aktiv mitverhandelt. Heißt, die Vorschläge der Rentenkommission sollen 1:1 umgesetzt werden. Aber die SPD tut sich schwer mit einem Kernstück dieser Vorschläge. Sie will, anders als die Experten, am vorzeitigen Renteneintritt ohne Abschläge nach 45 Beitragsjahren festhalten.
5: Kinderrechtsorganisationen warnen vor den Gefahren der künstlichen Intelligenz für Kinder und Jugendliche. KI sei bei jungen Menschen tief im Alltag verankert, oft ohne dass es ihnen bewusst ist, heißt es in einer Studie. Die Autoren fordern, dass Kinderschutz von Anfang an Teil jeder KI-Anwendung wird. Eine DAK-Studie hatte im März gezeigt, dass bis zu 10% der Kinder und Jugendlichen mit KI etwa vertrauliche Dinge besprechen. Beim Umgang mit Wasser braucht es ein Umdenken, das sagt Bundesumweltminister Schneider mit Blick auf dieses trockene Jahr. Heute sei es die Aufgabe, Wasser so gut wie möglich in der Landschaft zu halten. Die Länder forderte er im Kölner Stadtanzeiger dazu auf, Mittel aus dem Sondervermögen für Infrastruktur zu einem guten Teil in die Wasserinfrastruktur zu investieren. Die Diözese Eichstätt hat wieder einen Bischof. Christian Würz, bislang Weihbischof in Freiburg, tritt sein neues Amt in einem Gottesdienst heute offiziell an. Der 55-Jährige ist der aktuell jüngste Diözesanbischof Deutschlands. Würz' Vorgänger Gregor Maria Hanke hatte sein Amt im Juni letzten Jahres abgegeben.
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7: Freie Fahrt für euch aktuell. Wir wünschen guten und sicheren Verkehr.
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7: Momentan liegen uns keine Blitzer vor.
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9: In der Früh hält sich der Nebel stellenweise noch ein bisschen, dann wechseln sich Sonne und Wolken ab. Mit 20 bis 23 Grad bleibt es schön mild. Am Montag ziehen zuerst Wolken auf, örtlich regnet es. Im Laufe des Tages wird's trocken und die Sonne kommt immer mehr raus. Die Höchstwerte liegen bei 18 bis 21 Grad.
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9: Guten Morgen, ich bin Emily Gingel. Ja, und was Yoga ist, was man da macht, das dürfte ja jedem klar sein. Aber was passiert bei christlichem Yoga? Pfarrerin Sibylle Türmel aus Regensburg muss es wissen. Sie lädt nämlich regelmäßig in den Gemeindesaal der Lukaskirche zum christlichen Yoga ein. Näheres von ihr dazu gleich.

0: Ihr hört Charivari am Sonntagmorgen mit Kirche, Kultur und Soziales. Ja, wer wünscht sich das denn nicht? Ein bisschen abschalten, durchatmen, sich bewegen. Dafür nutzen viele Yoga. In Regensburg gibt es dazu eine Variante, die Bewegung und Glauben zusammenbringt. Im Gemeindesaal der Lukaskirche lädt Pfarrerin Sibylle Türmel zu einem Angebot ein, bei dem ruhige Übungen und kurze Impulse aus dem christlichen Kontext ineinandergreifen. Eine etwas andere Art, zur Ruhe zu kommen.
1: Yoga gehört für viele längst zum Alltag, als Ausgleich, um runterzukommen, sich zu bewegen und den Kopf frei zu kriegen. Doch was passiert, wenn man diese Praxis mit dem christlichen Glauben verbindet? In Regensburg gibt es dazu ein passendes Angebot, dem Himmel so nah. Im Gemeindesaal der Lukaskirche lädt Pfarrerin Sibylle Türmel zum christlichen Yoga ein.
2: Ich mache am Anfang gerne einen ganz kurzen inhaltlichen Input. Dann fange ich gern mit einem Gebet an, also gerade wenn es dann so um dieses, wir sind am Boden verhaftet oder wir strecken uns in den Himmel hinein, dann haben wir eigentlich eine relativ normale Yoga-Praxis. Yoga schließt ja immer mit einer Entspannungsphase ab. Da gebe ich gerne ein paar Gedanken mit hinein. Viele sagen nach einer Yoga-Praxis, bedank dich bei dir. Ich finde, da gibt es ein schönes Ende mit einem Psalmwort. Ich danke dir, Gott, dass ich wunderbar gemacht bin. Wunderbar sind deine Werke, das erkennt meine Seele. Ist für mich ein bisschen stimmiger, wie sie

0: bei mir selber zu bedanken.
1: Bewegung ist allgegenwärtig. Blättert man einmal durch die Bibel, ist diese ja gespickt davon.
0: Unendlich viele Wegegeschichten. Maria und Josef gehen von Nazareth nach Bethlehem und dann nach Ägypten und dann wieder zurück. Mose 40 Jahre lang durch die Wüste, wobei 40 hier eher eine symbolische Zahl ist. Abraham unterwegs. Es sind eigentlich permanent alle irgendwie unterwegs. Es gibt wenig Sofageschichten. Die Bibelgeschichten sind immer Bewegungsgeschichten. Also wesentliche Erkenntnis geschieht häufig, indem Menschen sich bewegen.
1: Es geht nicht um Leistung, sondern darum, zur Ruhe zu kommen und neue Energie zu sammeln. Für Pfarrerin Sibylle Türmel ist christliches Yoga auch eine Form der Seelsorge.
0: Ich glaube schon, dass es eine Form von Seelsorge tatsächlich ist. In dem Moment, wo ich christliches Yoga praktiziere, atemsynchrone Bewegung, tue ich meiner Seele auf alle Fälle was Gutes und meinem Körper. Also insofern ist es Seelsorge so, dass ich für meine Seele sorge. Und dann, dadurch, dass man in der Gruppe ist, ist es natürlich schon immer auch nochmal so, dass da Menschen da sind, die Hallo zu dir sagen. Oft stehen die Leute hinterher noch vor der Tür und unterhalten sich ein bisschen. Und ich persönlich stehe auch immer für ein Gespräch zur Verfügung und es ergeben sich immer Tür- und Angelgespräche. Also das ist schon, kann Seelsorge auf verschiedenen Ebenen sein.
1: Das Angebot richtet sich an Anfänger genauso wie an Geübte. 1,5 Stunden Zeit, um vielleicht einen neuen Zugang zu sich selbst zu finden. Eva Schlössl, Evangelische Redaktion.

0: Das ist euer Sonntagmorgen mit Charivari und Kirche, Kultur und Soziales. Sportwette, Online-Casino, Börsenspekulation. Während das erstmal gar nicht so schlimm klingt, verleiten diese und noch mehr Arten des Glücksspiels trotzdem immer wieder Menschen dazu, in eine Sucht abzurutschen. Die Caritas versucht, dem entgegenzuwirken.
1: Glücksspiel kann süchtig machen. Diesen Slogan kennt man zum Beispiel aus dem Radio. Trotzdem sind in Deutschland etwa 1,3 Millionen Menschen von einer Glücksspielsucht betroffen. Die Sucht kann Menschen in ganz unterschiedlichen Lebensphasen treffen, von jungen Erwachsenen bis ins Rentenalter. Eine, die Betroffene und ihre Angehörigen begleitet, ist Carolina Ruschinski. Sie leitet bei der Caritas in Regensburg die Fachstelle für Glücksspielsucht.
2: Ja, es gibt verschiedene Formen vom Glücksspiel. Wir haben so die Lotterieangebote, die klassischen Glücksspielautomaten. Dann gibt es so das große Spiel wie Poker, Blackjack, Roulette. Wir haben die Sportwetten, mittlerweile alles halt auch online.
1: Kürzlich war der bundesweite Aktionstag gegen Glücksspielsucht. Da gab es von der Caritas und dem Betroffenenbeirat Bayern am Ernst-Reuter-Platz einen Infostand. Ziel des Aktionstags war, aufmerksam darauf zu machen,
2: dass Glücksspiele risikobehaftet sind, dass der Sucht entstehen kann und vor allem aber den Menschen zu zeigen, hallo, es gibt Hilfe, es ist ein Thema, über das man sprechen darf.
1: Wer nicht persönlich zu einer Beratungsstelle gehen möchte, kann sich auch anders Hilfe holen. So Carolina Ruschinski.
2: Zum Beispiel über PlayChange. Das ist ein Angebot von der Landesstelle Glücksspielsucht in Bayern. Das kann ich mich anonym online beraten lassen oder bei der Caritas Online-Beratung.
1: Dass die Angebote gebraucht werden, zeigen die Zahlen der Fachstelle Glücksspielsucht. Rund 100 Betroffene und ihre Angehörigen werden dort jedes Jahr beraten. Auch die weiteren Angebote wie eine Selbsthilfegruppe haben sich inzwischen etabliert. Einer, der selbst viele Jahre spielsüchtig war, ist Christian Hummel vom Betroffenenbeirat Bayern. Seit inzwischen 8 Jahren nutzt er seine Erfahrungen, um andere vor der Sucht zu warnen. So auch am bundesweiten Präventionstag am 12. Oktober.
3: Den Tag haben wir sich als Ziel genommen. Wir machen wieder eine Aktion. Wir gehen in eine Berufsschule, werden da dann in schätzungsweise 5 oder 6 Klassen unseren Vortrag halten über Glücksspielsucht. Erreicht bald unheimlich viele Schüler, die war genau in dem Alter haben, was startet.
1: Wer zufällig am Infostand vorbeikam, waren

0: unter anderem zwei junge Männer. Sie haben erzählt, dass in ihrem persönlichen Umfeld Glücksspiel längst angekommen ist, gerade über das Smartphone.
1: Ja, weil man einfach mittlerweile, ich glaube, jeder hat Zugriff drauf. Mein kleiner Bruder könnte jetzt online Casino spielen, glaube ich. Ich meine, das ist mittlerweile online, ja, mit irgendjemandem, natürlich, man braucht einen Ausweis und sowas, aber es ist einfach viel zu leicht, da irgendwie auf welche Seiten zu kommen.
2: Nee, ja. Weil wir doch auch ein paar kennen, die betroffen, also dass man ab und zu mal auf dem Handy was spielt oder so.
1: Wie gesagt, weil Glücksspiel ist jetzt bei uns in der Bubble auch so ein bisschen Thema.
0: Carolina Ruschinski möchte vor allem eines erreichen, nämlich Leute, die selbst betroffen sind oder Menschen aus deren Umfeld dazu ermutigen, sich Unterstützung zu suchen. Denn es gibt immer einen Weg aus der Sucht. Alle Hilfsangebote sind zu finden auf caritas-regensburg.de. Lea Ammann, katholische Redaktion.

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1: Mit Claudia Breski, schönen guten Morgen. Im Leben von uns allen ist es ein unausweichliches Thema, das Leiden. Genau darum, um Lebensbrüche, Lebensbrücken und den Umgang mit Krisen, Krankheit und Vergänglichkeit geht es übermorgen in einer Woche in Amberg. Der Singer-Songwriter Hubert Tremel und Pfarrer Christoph Seidel aus Regensburg laden unter dem Motto Leiden kann ich nicht leiden, zu einem Gespräch mit Musik ein. Veranstaltungsort ist die Stadtbibliothek Amberg. Beginn ist um 19 Uhr. Karten gibt es im Vorverkauf direkt in der Geschäftsstelle der katholischen Erwachsenenbildung in Amberg oder über die Homepage der KEB. Kirche einmal anders erleben. Dazu lädt die Church Night am Freitag um 6:30 in die St. Matthäuskirche in Regensburg ein. Unter dem Motto wertvoll, echt, geliebt erwartet junge Leute ein abwechslungsreicher Abend mit Musik, kreativen Workshops und Zeit für Begegnungen. Bei alkoholfreien Cocktails und Gesprächen am Lagerfeuer lässt es sich gut über Lebens- und Glaubensthemen austauschen. Und am kommenden Freitag wird es bunt in der Pfarrkirche von Rettenbach im Landkreis Cham. Dort findet ein modernes Abendgebet im Scheinwerfer

0: Nicht kurz Meiselstadt. Das Thema wird sein, wer wird Millionär? Die Kirche wird dabei in farbiges Scheinwerferlicht getaucht. Eine abwechslungsreiche Mischung aus weltlichen und geistlichen Liedern, Impulsen und Gebeten lädt dazu ein, den Alltag für einen Moment hinter sich zu lassen. Los geht's um 19 Uhr. Im Anschluss sind alle zu einem gemütlichen Beisammensein am Lagerfeuer mit Getränken und Imbiss eingeladen.
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2: Für euch aktuell normaler Verkehr auf den Straßen in der Region. Gute Fahrt.
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2: Im Moment sind uns keine Blitzer gemeldet.
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4: In der Früh hält sich der Nebel stellenweise noch ein bisschen, dann wechseln sich Sonne und Wolken ab. Mit 20 bis 23 Grad bleibt es schön mild. Am Montag ziehen zuerst Wolken auf, örtlich regnet es. Im Laufe des Tages wird es trocken und die Sonne kommt immer mehr raus. Die Höchstwerte liegen bei 18 bis 21 Grad.
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4: Schön, dass ihr dabei seid. Ich bin Emily Gingel. Ja, wenn es darum geht, auf ein bestimmtes Thema größere Aufmerksamkeit zu lenken, dann sind internationale Gedenktage ein gutes Mittel. Diesen Mittwoch ist der Welttag für menschenwürdige Arbeit. Wir sprechen darüber gleich mit zwei Betriebsseelsorgern des Bistums Regensburg.

0: Und wer heute zum Erntedank in die Kirche geht, sieht bunt geschmückte Altäre, voll mit Obst, Gemüse, Brot und anderen Lebensmitteln. Wir sind dankbar für die Ernte. Aber wie gut passt dieser Feiertag heute noch zu uns? Kollegin Kim Schmidt hat sich genau diese Frage gestellt.
1: Kann ich Erntedank feiern, wenn ich mein Essen fast ausschließlich im Supermarkt kaufe und nicht selbst anbaue? Und was bedeutet Dankbarkeit für Essen überhaupt noch in einer Zeit, in der wir es jederzeit im Markt um die Ecke bekommen?
2: Ja, letztendlich feiert man schon die Ernte des Jahres. Und in meinen Dörfern, wie jetzt in Strössendorf, da macht das auch total Sinn. Da kommt der Landwirt und bringt was von seiner Ernte vorbei und dann wird der Altar geschmückt.
1: Und direkt am Altar merkt Pfarrerin Bettina Beck auch, wie unterschiedlich Erntedank heute gefeiert wird.
2: Hier in meiner modernen Kirche, da wohnen viele Leute in Wohnungen, die haben gar keinen Garten. Die bauen auch nichts mehr an, vielleicht ein paar Geranien oder sowas, aber halt nichts, was sie selber essen. Und die gehen halt im Supermarkt einkaufen für ihre Lebensmittel. Und deshalb schmücken wir den Erntedankaltar auch mit Mehl und Zucker und Tomatenkonserven.
1: Egal, was auf den Altar kommt, nach dem Gottesdienst wird es nicht einfach weggeschmissen. Es wird weitergegeben.
2: Nach dem Erntedankfest kommt die Tafel und holt alle Lebensmittel ab. Und dann geht es raus an die bedürftigen Menschen, die eben nicht genug zum Leben haben.
1: Und spätestens jetzt wird deutlich, dass Lebensmittel auch bei uns eben doch nicht für alle selbstverständlich sind.
2: Es gibt auch bei uns ganz viele Leute, die darauf angewiesen sind und dass da die aktuellen Krisen, die Inflation einfach eine große Rolle spielen, dass Armut ja einfach mitten unter uns ist. Und dann finde ich es auch schön, dass die Lebensmittel genau da ankommen bei den Menschen, die es brauchen.
1: Vielleicht verändert sich dadurch auch unser Blick auf das Wort Ernte. Denn für Bettina Beck muss die gar nicht unbedingt auf einem Feld wachsen.
2: Ernte kann man auch feiern im übertragenen Sinn. Was ernte ich im Alter, im Herbst meines Lebens aus meinem Leben? Und schaue zurück und kann auch nicht materielle Dinge, ja, nichts zum Essen, sondern Kinder oder ein gelungenes Leben, ein schöner Job, Freundschaften, ein gerade so geschafftes Schuljahr, was auch immer. Ja, das kann man auch alles feiern und auch dafür kann man Gott Danke sagen am Erntedankfest.
1: Die Antwort ist also, jeder kann Erntedank feiern, weil es viel weniger um die Frage geht, ob wir selbst etwas angebaut haben, sondern viel eher darum, ob wir uns noch bewusst machen, was wir haben und dass ein voller Tisch eben nicht für jeden selbstverständlich ist. Und am Ende geht's darum, einfach dankbar zu sein. Für alles, was wir im Leben ernten dürfen. Eine liebevolle Familie, einen Job, der uns Spaß macht oder einfach leckeres Essen. Kim Schmidt für die Evangelische Redaktion.

0: Charivari am Sonntagmorgen mit Kirche, Kultur und Soziales. Angemessene Bezahlung, geregelte Arbeitszeit, sozialer Schutz für die Familie oder auch Chancengleichheit. Vier Komponenten, die zu menschenwürdiger Arbeit unbedingt dazugehören. Weil es daran zum Teil mangelt, hat der Internationale Gewerkschaftsbund vor bald 20 Jahren den Welttag für menschenwürdige Arbeit ins Leben gerufen. Begangen wird er am 7. Oktober.
1: Von Seiten der Betriebsseelsorge in der Diözese Regensburg findet dieser Tag volle Unterstützung, so Christine Schmidt.
2: Weltweit gibt es ja zum Teil auch verheerende Situationen, Kinderarbeit, vieles mehr. Aber eben auch Deutschland ist kein heiler Fleck auf der Landkarte. Auch hier gab es und gibt es immer noch sehr schwierige, zum Teil auch wirklich menschenunwürdige Bedingungen.
1: Andreas Lammel nennt zwei Gruppen von Beschäftigten. Die, die gut bezahlt werden und sich wirklich was leisten können. Und die, die für kleines Geld dafür sorgen, dass wir alles bekommen und alle

0: es so ist, wie wir es wollen.
1: Das sind die ganzen Lieferdienste, das sind die Lkw-Fahrer, das sind die Putzfrauen und die Putzmänner. Meistens sind es Nicht-Deutsche, die hier fleißig sind ohne Ende. Also ich erlebe das mit Leuten, die einen regulären Job haben und dann noch einen Nebenjob haben. Und die 10 Minuten, die wir noch übrige Zeit haben, nehmen wir uns noch einmal einen Job an.
0: Die sind hier, weil die Arbeitsbedingungen immer noch besser sind.

0: ist unmöglich, dass die Kredit bekommen. Ich habe Menschen bei Behördengängen begleitet. Die müssen sich ja regelmäßig melden. Das Ausländeramt in Regensburg ist das einzige Amt, wo der Wartesaal auf der Straße ist. Und das ist für mich prekär.
1: Rund ein Achtel der Erwerbstätigen in Deutschland leben und arbeiten unter prekären Umständen. Durch den Mindestlohn, auch in der Fleischindustrie oder bei Erntehelfern, hat sich in Deutschland zwar durchaus was verbessert, aber, so Andreas Lammel,
0: um in Deutschland einigermaßen gut zu leben, reicht er nicht. Um in Deutschland so zu leben, dass ich nicht in die Altersarmut gehe, sowieso nicht. Und er wird natürlich auch ausgehöhlt. Also nicht alle bekommen Mindestlohn.
1: Christine Schmidt von der Betriebsseelsorge ist dankbar für alle, die für bessere Arbeitsbedingungen kämpfen und sich einsetzen, dass die Gesetzgebung in gewissen Punkten nachschärft. Allerdings befinden wir uns gerade in schwierigen Zeiten, sowohl politisch als auch wirtschaftlich weltweit.
2: So rücken diese Themen sehr an den Rand. Es geht jetzt gerade um ganz andere Dinge, die uns alle auch betreffen. Mit hohen Spritpreisen und hohen Heizkosten und hohen Mieten sind wir alle betroffen. Und Menschen, die in prekären Situationen leben und arbeiten, denen tut es natürlich noch viel mehr weh, weil sie kaum irgendwie über die Runden kommen.
1: Umso wichtiger, den Tag für menschenwürdige Arbeit am 7. Oktober ins Bewusstsein zu rücken. Claudia Breski, katholische Redaktion.

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4: Ich bin Angela Kress. Guten Morgen. Es gibt immer mehr öffentliche Ladesäulen für Elektroautos. Laut Bundesnetzagentur waren es Anfang September 209.000, fast ein Viertel mehr als im Juli letztes Jahr. Spitzenreiter bei den kreisfreien Städten bleibt Stuttgart. Jan-Henner Reitze berichtet.
5: Es tut sich was bei den Möglichkeiten, wo Elektroautos geladen werden können. Dass es in kleineren Städten und auf dem Land trotz Wachstums immer noch vergleichsweise wenige öffentliche Ladesäulen gibt, hält aus Sicht der Autoren der Studie immer noch viele Menschen davon ab, auf ein E-Auto umzusteigen.
4: In Sachen Pünktlichkeit wird sich bei der Bahn so schnell nichts ändern. Das Schienennetz sei über viele Jahre vernachlässigt worden, hat Bahnchefin Paller der Bild am Sonntag gesagt. Man könne das System nur Stück für Stück erneuern und nicht in ein oder zwei Jahren aufholen, was lange Jahre versäumt wurde. Ihre Prognose, die Sanierung des Schienennetzes wird mindestens 10 Jahre dauern. Ein breites Bündnis von Gewerkschaften und Wohlfahrtsverbänden ruft die Bundesregierung auf, vor geplanten Kürzungen in verschiedenen Sozialbereichen abzusehen. Konkret geht es etwa um geplante Änderungen bei der Einstufung in die Pflegegrade. Die Verbände sagen, es muss sichergestellt werden, dass Pflegebedürftige angemessen versorgt werden und auch die Personalbemessung der Einrichtungen hängt von den jeweiligen Pflegegraden ab. Bei einer Demonstration am Rande der Feierlichkeiten zum Tag der Deutschen Einheit sind 4 Polizisten in Bremen leicht verletzt worden. Die Kundgebung wurde gestoppt, als von Demonstrationsteilnehmern eine Deutschlandflagge verbrannt wurde. Polizisten wollten Personalien feststellen und wurden teils mit Fahnenstangen angegriffen. Insgesamt liefen die Einheitsfeier und das Bürgerfest aber ruhig, sagt die Polizei. Heute ist der letzte Tag der Feierlichkeiten. Letzter Oktoberfesttag und das könnte in diesem Jahr mit einem Besucherrekord zu Ende gehen. Am Mittag gibt es das traditionelle Böllerschießen zu Füßen der Bavaria. Im Anschluss sollen die Besucherzahlen bekannt gegeben werden. Gefeiert wird dann noch bis in die Nacht. Der bisherige Besucherrekord stammt aus dem Jahr 2023 mit 7,2 Millionen Menschen.
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6: Niederlage in der Fußballregionalliga. Filzing hat gestern Nachmittag auswärts bei Schwaben Augsburg mit 1:3 verloren. Das bedeutet aktuell Tabellenplatz 9 für Filzing. Nächstes Spiel ist kommenden Samstag zu Hause gegen Buchbach. Aus der Lokalredaktion Verena Paulik.
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6: In Eichstätt ist heute die Innenstadt komplett gesperrt. Grund die Amtseinführung des neuen Bischofs und es ist auch noch Kirchweihmarkt. Am besten zum Beispiel am Volksfestplatz parken. Ansonsten gibt es keine größeren Verkehrsstörungen. Eine gute Fahrt.
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6: Keine Blitzer in Sicht, kommt gut durch.
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6: Wolken halten sich rund um die Donau. Es bleibt heute aber zunächst trocken. Im Laufe des Tages klettern die Werte auf bis zu 22 Grad. Gegen Abend und in der Nacht kann es leicht regnen. Die Werte gehen dann auf 12 Grad zurück. Der Wettertrend bis Mitte der neuen Woche bleibt es beim milden Herbstwetter. Morgens meist Nebel, später wechseln sich Sonne und Wolken ab bei Werten um die 20 Grad.
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2: Derzeit gibt es keine größeren Verkehrsstörungen, eine gute und sichere Fahrt.
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2: Es liegen keine vor. Kommt blitzfrei an euer Ziel.
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2: Wolken halten sich rund um die Donau. Es bleibt heute aber zunächst trocken. Im Laufe des Tages klettern die Werte auf bis zu 22 Grad. Gegen Abend und in der Nacht kann es leicht regnen. Die Werte gehen dann auf 12 Grad zurück. Der Wettertrend bis Mitte der neuen Woche bleibt es beim milden Herbstwetter. Morgens meist Nebel, später wechseln sich Sonne und Wolken ab bei Werten um die 20 Grad.
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0: 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Super gelegen, Bahnhof und die Busse sind nicht weit weg. 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
1: Ich bin Angela Kress. Das Familienticket der Deutschen Bahn soll ab November dauerhaft angeboten werden. Für rund 100 Euro sollen Familien eine Hin- und Rückfahrt sowie die ICE-Reservierung bekommen. Bahnchefin Palla hat der Bild am Sonntag gesagt, dass das Angebot in den Sommerferien gut ankam. Man habe etwa 100.000 Familien mehr befördert als im vergangenen Jahr. Kaufen kann man das Ticket demnach ab 26. Oktober. In der Europäischen Union sowie in Norwegen und der Schweiz sind in den ersten 9 Monaten dieses Jahr deutlich weniger Asylanträge gestellt worden. Gut 450.000 Anträge waren es laut Welt am Sonntag, rund ein Viertel weniger als im Vergleich zum Vorjahreszeitraum. Deutschland ist demnach nicht mehr Zielland Nummer 1, sondern liegt auf Platz 3 hinter Frankreich und Italien. Bundeskanzler Merz ist in der Ukraine, um dem Land weitere konkrete Hilfe für den Abwehrkampf gegen Russland zuzusagen. Begleitet wird er von Wirtschaftsministerin Reiche und 10 Unternehmern aus den Bereichen Rüstung und Energie. Ulf Mauder berichtet.
2: Es ist die bisher wohl gefährlichste Reise eines deutschen Kanzlers nach Kiew. Das russische Außenministerium warnte kurz vor der Reise die Europäer vor Aufenthalten in der Ukraine. Kanzler Merz machte deutlich, dass er sich davon nicht einschüchtern lasse. Sein Besuch gilt auch als Kampfansage an Russland.
1: Heftige Regenfälle und Gewitter haben auf der griechischen Insel Kreta Überschwemmungen ausgelöst und Schäden verursacht. Menschen steckten in ihren Autos fest, einige Touristen mussten evakuiert werden, wie Medien berichten. Die Zivilschutzbehörde rief die Bewohner mehrerer Orte dazu auf, höher gelegene Gebiete aufzusuchen. Auf Rhodos war am Tag davor eine deutsche Touristin von einem Blitz getötet worden. Größtenteils sind die Feierlichkeiten zum Tag der Deutschen Einheit in Bremen ruhig verlaufen, sagt die Polizei. Heute ist der letzte Tag der Feierlichkeiten. Im kommenden Jahr wird der Tag dann in Düsseldorf in Nordrhein-Westfalen gefeiert. Symbolisch wurde dafür der Staffelstab der Bundesratspräsidentschaft an NRW-Ministerpräsident Wüst übergeben. Der übernimmt den Vorsitz der Länderkammer offiziell ab November.
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4: Ein besonderes Beispiel für religiöse Kunst gibt es ab heute hier in der Wallfahrtskirche Griesstetten bei Dietfurt zu bewundern, einen Körnerteppich. Dazu wurden Körner und Samen auf eine glatte Oberfläche geklebt. Das Bild zeigt immer ein religiöses Motiv. Heuer ist es Maria Verkündigung. Die Mesner Familie Schweiger hat den Körnerteppich in mühsamer Handarbeit angefertigt. Beim Erntedankfest heute wird er erstmals gezeigt und bleibt dann bis Anfang November in der Wallfahrtskirche ausgestellt. Aus der Lokalredaktion Verena Paulik.
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4: In Eichstätt ist heute die Innenstadt komplett gesperrt. Grund die Amtseinführung des neuen Bischofs und es ist auch noch Kirchweihmarkt. Am besten zum Beispiel am Volksfestplatz parken. Ansonsten gibt es keine größeren Verkehrsstörungen. Eine gute Fahrt.
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4: Keine Blitzer in Sicht, kommt gut durch.
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4: Wolken halten sich rund um die Donau, es bleibt heute aber zunächst trocken. Im Laufe des Tages klettern die Werte auf bis zu 22 Grad. Gegen Abend und in der Nacht kann es leicht regnen. Die Werte gehen dann auf 12 Grad zurück. Der Wettertrend bis Mitte der neuen Woche bleibt es beim milden Herbstwetter. Morgens meist Nebel, später wechseln sich Sonne und Wolken ab bei Werten um die 20 Grad.
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8: Schönen Sonntag. Das wird heute mal eine Show ganz ohne Bundeskanzler.
9: Gibt's ein Problem?
8: Nein.
9: Vielen Dank.

0: Servus, hier sind die 3W. Wochenshow, Wochenende, Wiesenendspurt an diesem Wochenende. Viertes W, warum? Die Wochenshow.
1: Ja, Schwarzfischer hier, Herr Subirge.
0: Schwarzfischer.
1: Herr Subirge, ich habe Ihnen eine Mail geschickt.
0: Okay, Moment. Kamel.
1: Was? Wie reden Sie mit mir?
0: Da ist Kamel.
1: Da schauen Sie halt im Spam-Ordner nach.
0: Ach da, ja, jetzt.
1: Hm. So, das hören Sie sich jetzt einmal an. Der Unterschied zwischen Ihrer Sendung und mir ist nämlich, Sie liefern Riesenshit. Ich liefere den Wiesenhit.
0: Herr Schwarzfischer.

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6: Derzeit gibt es keine größeren Verkehrsstörungen, eine gute und sichere Fahrt.
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6: Es liegen keine vor. Kommt blitzfrei an euer Ziel.
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6: Wolken halten

0: Rund um die Donau. Es bleibt heute aber zunächst trocken. Im Laufe des Tages klettern die Werte auf bis zu 22 Grad. Gegen Abend und in der Nacht kann es leicht regnen. Die Werte gehen dann auf 12 Grad zurück. Der Wettertrend bis Mitte der neuen Woche bleibt es beim milden Herbstwetter. Morgens meist Nebel, später wechseln sich Sonne und Wolken ab bei Werten um die 20 Grad.
1: Und jetzt.

0: Wir von hier, die Wochenshow. Und wir gratulieren nachträglich. In dieser Woche hatte ein Politiker Geburtstag aus der Generation Ich verspreche was und ich verspreche mich. Ja, darin war er Weltmeister. Seine Gedanken waren immer schneller als das, was aus dem Mund kam. Und dadurch hat er sich aber auch zugegebenermaßen zur Kultfigur entwickelt. 85 Jahre ist er geworden, hat seinen Geburtstag in diesem Jahr etwas kleiner gefeiert als zum Beispiel noch den 80. weil er gesundheitlich nicht ganz so fit ist. Aber wir freuen uns, dass er es exklusiv für diese Wochenshow geschafft hat, ans Mikrofon zu treten und uns ein paar grüßende Worte zu senden. Das Geburtstagskind der Woche, hier ist Dr. Edmund Stoiber.
1: Meine sehr geehrten Damen und Herren, liebe Kinderinnen, liebe Kinder, als ich vor 85 Jahren in einem Stall im Landkreis Bethlehem in das Licht der Welt blickte, geschah dies im Beisein von Günter Beckstein und Horst Seehofer. Den Ochs und Esel waren dabei. Und so lag ich also in eine Windel geknüppelt, in eine Krippe gewindelt, wenn ich das sagen darf, sozusagen. Und innerhalb von 10 Minuten, kamen die Harten, kamen die Hirten zu meinem Vater Franz Josef und sagten, dieses Kind ist aus Holland.

Thailand. Dieses Kind ist der Heiland. Das war allerdings nicht der einzige Irrtum, den die Menschinnen und Menschen mit mir sozusagen überlebt haben. Auch als ich später meinem Vater auf die Füße stapfte. In seine Stapffüße trat, als Mr. Präsident des Breistaates feiern, habe ich sicherlich manche Täuscher entmenscht. Aber inzwischen ist Zeit darüber gewachsen und Gras heilt bekanntlich alle Wunden. Und deshalb danke ich allen und allen, die mir in dieser Woche zum Geburtstag gratuliert haben und hoffe noch lange unter euch zu sein. Denn im Alter geht's ja oft transrapid, ganz rapid dahin. In diesem Sinne, auf Wiederdings, ihr Stolpmoderer.

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3: Heute begleiten wir eben diesen nach München zur Theresienwiesen, wo sich unser Eichstätter Held immer aufhielt, im Marstallzelt. Doch war er dort gar nicht privat. Als Security er seinen Dienst da tat und vor Dienstantritt bekam er seine täglichen Verzehrgutscheine. Die steckte er, dass sie nicht andere erhaschen, in seine geheimen Pullovertaschen. Nun wird's aber, wie jeder Kenner weiß, in so einem Bierzelt auch mal heiß. Und wenn man Besoffene zum Ausgang führt, man besonders transpiriert. So führte er noch wen hinaus, zog dann seinen Pullover aus, warf diesen zu dem Anzapfkrempel, den gibt's in jedem Besäufnistempel, und nach ein paar Stunden gab's dann eine Pause.
4: Jetzt lass mal hinlasse,
3: sprach der Held und ging ums Eck, holte sich schon mal Besteck. Aber beim Anzapfkrempel dann der Schreck, denn der Pullover, der war weg. Und mit ihm auch die Verzehrgutscheine.
4: Jetzt haben's mir das geklaut, die Schweine.
3: Und so hat er notgedrungen sich 20 Euro abgerungen, wobei er echt genervt geschnauft und sich sein Händel selber kauft. Neue Regel am Oktoberfest. Halte dein Pullover fest.
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15: Ich bin Angela Kress. Die IT-Probleme bei der Bundesagentur für Arbeit sind behoben. Seit dem Abend sind die Online-Services wieder erreichbar, sagt die Behörde. Ein Hackerangriff war es demnach nicht. Die Störung hatte dafür gesorgt, dass zum Beispiel die Arbeitslosmeldung vorübergehend nicht funktioniert hat. Und die Agentur für Arbeit sagt jetzt, es soll keine Nachteile geben, wenn jemand Meldungen wegen der Störung nicht machen konnte. Der Hochsommer ist vorbei, die Trockenheit aber nicht. Bundesumweltminister Schneider fordert deshalb ein

0: Umdenken beim Umgang mit Wasser. Die Zeiten, in denen wir uns über Wasser keine Gedanken machen mussten, sind endgültig vorbei, sagte er dem Kölner Stadtanzeiger. Diana Kramer berichtet.
1: Wenn die Gebirge mit ihren Gletschern als Wasserlieferanten ausfallen, müssten Moore wieder bewässert werden, Flüsse mehr Raum bekommen und Wälder zu Mischwäldern umgebaut werden. Schneider rät den Ländern, dafür Gelder aus dem 100 Milliarden Euro Sondervermögen für Infrastruktur zu nutzen.
0: Es wird weiter um die Rentenreform gerungen und Bundeswirtschaftsministerin Reiche macht Druck. Bis zum Jahresende sollte die Reform beschlossen sein, sagte sie der Bild am Sonntag. Die Koalition hatte sich darauf verständigt, die Vorschläge einer Kommission umzusetzen. SPD-Arbeitsministerin Baas will aber Ausnahmen durchsetzen, um den vorzeitigen Renteneintritt nach 45 Beitragsjahren für bestimmte Gruppen zu erhalten. Bei einem Brand auf einem großen Campingplatz am Gardasee sind mehr als 20 Menschen verletzt worden. Nach ersten Angaben der Behörden mussten mindestens 24 Urlauber ins Krankenhaus gebracht werden. Medien berichten, dass eine Person in kritischem Zustand sein soll. Die Löscharbeiten wurden durch explodierende Gasflaschen erschwert. Mittlerweile ist der Brand aber unter Kontrolle. Vielerorts in Bayern wird heute Erntedank gefeiert. Bayerns Landwirtschaftsministerin Karniber sagt, ein voller Tisch wirke für uns oft selbstverständlich, aber das sei er nicht. Das Jahr in der Landwirtschaft war bisher geprägt von Hitze und Trockenheit. Das Landesamt für Statistik schätzt etwa die Erntemenge beim Getreide auf 5,6 Millionen Tonnen, knapp 13% weniger als im vergangenen Jahr.
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3: In einer Stunde fällt in Regensburg der Startschuss für den Leukämielauf. Heuer sind 3500 Läuferinnen und Läufer am Start. Die jüngsten sind 6 Jahre alt, der älteste 93. Start und Ziel der verschiedenen Strecken ist das RT-Gelände am Oberen Wörth. Der Erlös vom Regensburger Leukämielauf geht wie immer an die Leukämiehilfe Ostbayern. Durch die Sportveranstaltung sind inzwischen über 500.000 Euro für krebskranke Menschen in der Region zusammengekommen. Aus der Lokalredaktion Verena Paulik.
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3: Derzeit ist alles ruhig auf den Straßen, eine gute Fahrt.
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3: Keine Blitzer an diesem Sonntag gesichtet, kommt sicher und gut an euer Ziel.
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3: Wolken halten sich rund um die Donau, es bleibt heute aber zunächst trocken. Im Laufe des Tages klettern die Werte auf bis zu 22 Grad. Gegen Abend und in der Nacht kann es leicht regnen. Die Werte gehen dann auf 12 Grad zurück. Der Wettertrend bis Mitte der neuen Woche bleibt es beim milden Herbstwetter. Morgens meist Nebel, später wechseln sich Sonne und Wolken ab bei Werten um die 20 Grad.
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0: Wir sind in der Wochenshow Stunde 2, die erste Oktoberausgabe. Und da gab es ja in dieser Woche eine Meldung aus Amerika. Da magst du eigentlich nur noch an den lieben Gott glauben oder zumindest an Schutzengel. Eine Studentin, 21 Jahre jung, hat den Sieg ihrer Footballmannschaft gefeiert. Allerdings nicht am Spielfeld oder im Stadion, sondern zu Hause in ihrer Studentenkammer im 8. Stock eines Apartmenthauses. Hatte das Fenster offen und ist ganz übermütig, weil ihre Mannschaft gewonnen hat, auf der Matratze auf und abgesprungen, hat dann irgendwann zu viel Anlauf gehabt und ist durch das geöffnete Fenster 8 Stockwerke nach unten gefallen und hat überlebt. Natürlich gab es Knochenbrüche, natürlich gab es Blessuren, aber das Mädel hat den Sturz überlebt, weil sie genau auf die einzige Poolliege, die dort unten stand, gefallen ist und die hat den Sturz abgefedert. Unglaublich. Ja, genauso unglaublich ist übrigens die deutsche Presse, die über diesen Vorfall geschrieben hat in dieser Woche. Da wird nämlich relativiert schon wieder. Da heißt dann, ja gut, aus dem 8. Stock, die Amerikaner, die zählen ja die Stockwerke anders. Da ist ja das Erdgeschoss schon der 1. Stock. Also streng genommen ist sie ja nur aus dem 7. Stock gefallen. Leid. Also freuen wir uns doch einfach mal, dass es auch noch positive Meldungen auf der Welt gibt. Noch dazu aus Amerika. Glaubt man ja gar nicht. Wenn man zum Beispiel sich die deutsche Presse so anschaut, das Kanzleramt hat in dieser Woche die Zuckersteuer von Finanzminister Klingbeil gestoppt. Habt ihr mitgekriegt? Klingt ja erstmal ganz nice, aber es geht ja ums große Ganze. Und wir haben halt eine Regierungskoalition, ne? CDU, CSU mit der SPD. Am Schluss erhitzt sich da zwischen den Parteien dann noch das Klima, dann karamellisiert der Zucker, dann brauchst du ihn auch nicht mehr besteuern und eieiei. Also wenn wir es genau nehmen, dann hat der Zucker ja unseren Politikern was voraus. Zucker ist raffiniert.
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0: Heute die Kürbisse am Straßenrand.
2: Hey, großer Kürbis.

0: Machen wir hier am Straßenrand.
1: Wir liegen hier und warten, bis ein Mensch kommt und uns kauft.
0: Warum?
1: Weil wir dann richtig Karriere machen können. Meine Oma zum Beispiel war eine herrliche Kürbiscremesuppe. Oder ein Cousin von mir ist noch heute Zierkürbis in einem sehr edlen Haushalt im Stadtwest.
0: Oh. Aber so hässlich wie der da drüben möchte ich nicht aussehen.
1: Was? Wer wo?
0: Na, der da drüben im Fenster steht.
1: Ach, hey.
0: Der guckt so böse und hat ganz feurige Augen.
1: Ach, da brauchst du nichts denken. Das ist mein Bruder. Das ist ein Halloween-Kürbis. Den haben sie aufgeschnitten, ausgehöhlt, ein Gesicht geschnitzt und Kerzen reingestellt.
0: Um Gottes Willen.
1: Ach, halb so schlimm. Der war schon vorher ziemlich hohl.
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5: A9 München Richtung Nürnberg zwischen Kreuz Neufahrn und Allershausen Gefahr durch eine ungesicherte Unfallstelle. Der linke Fahrstreifen ist blockiert. Im weiteren Verlauf zwischen Manching und Ingolstadt Ost 4 Kilometer Stau. Und in und rund um Eichstätt ist heute viel los. Da dauert es auf den Straßen etwas länger. Die Innenstadt ist gesperrt. Grund ist unter anderem die Amtseinführung des Bischofs.
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5: Bisher auch keine Blitzer in Sicht.
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2: Wolken halten sich rund um die Donau. Es bleibt heute aber zunächst trocken. Im Laufe des Tages klettern die Werte auf bis zu 22 Grad. Gegen Abend und in der Nacht kann es leicht regnen. Die Werte gehen dann auf 12 Grad zurück. Der Wettertrend bis Mitte der neuen Woche bleibt es beim milden Herbstwetter. Morgens meist Nebel, später wechseln sich Sonne und Wolken ab bei Werten um die 20 Grad.
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4: Jo, und ich beginne jetzt langsam mal mit der Weihnachtsdekoration fürs Studio. Passt dann auch schön zur Zahl der Woche gleich.

0: Ho, ho, ho, hier ist die Wochenshow. Jetzt komme ich hier schon mit der Weihnachtsstimmung ums Eck. Dabei haben wir ja gerade mal Anfang Oktober, aber machen wir uns doch mal nichts vor. Wir biegen ja jetzt in diesen Tagen schon in das letzte Quartal 2026 ein und gefühlt ist ja jetzt schon Weihnachten. Also zumindest, wenn man durch die Supermärkte streift, schon seit einigen Tagen, in manchen Filialen sogar schon seit Wochen, stehen die Weihnachtsartikel. Also von Christstollen über Plätzchen, Marzipan, Kartoffeln, das ganze Programm inklusive Schokoladen-Nikoläuse. Das führt uns jetzt zur Zahl der Woche. Das ist die 82 Millionen. Man müsste nämlich mal zugrunde nehmen, rund 100 Millionen Schokoladen-Nikoläuse und Schokoladen-Weihnachtsmänner werden jährlich in Deutschland in den Handel geliefert. Das heißt also, da 100 Millionen stehen schon mal da und davon wurden alleine im letzten Jahr 82 Millionen gekauft, 22 Millionen schon vor Nikolaus. Also die Schoko-Nikoläuse, 22 Millionen Schoko-Nikoläuse wurden letztes Jahr schon gekauft, bevor überhaupt der Ho-Ho-Ho in der Tür stand. Zahl der Woche also 82 Millionen, Tendenz wahrscheinlich steigend, vermutet der Handel. Das kommt jetzt natürlich auf die Zuckersteuer an. oder auf den Schokoladenpreis, da ist ja nach oben immer Spielraum. Wurscht, zuckersüße Zahl der Woche war das.
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Charivari, das war sie, die Wochenshow für heute, die erste Oktoberausgabe. War ja wahnsinnig viel los, ich komme noch immer nicht drauf klar. Der Herr Schwarzfischer, mein wohl nervigster Hörer und Anrufer jede Sendung, hat einen Wiesn-Hit präsentiert.

0: Das will ich, weiß nicht, ob das Mut macht für die nächsten Ausgaben dieser Show, aber es wird sie geben, schon am nächsten Wochenende. Gibt übrigens noch eine Show bei uns, gibt viele Shows, aber eine möchte ich ganz besonders herausheben. Am Wochenende immer Sonntag, 14 Uhr, Barbara Schöneberger mit der Barbara-Radio-Show. Ehemaliger Fußballer erzählt aus seinem Leben, wird hochinteressant. Also vormerken, Sonntagnachmittag gehört Barbara Schöneberger bei uns und damit euch. So, wir haben in dieser Ausgabe Edmund Stoiber schon zum 85. in dieser Woche gratuliert und weil er ja so tolle Sprüche losgelassen hat, haben wir ein Best-of zusammengeschnitten. Das hören wir uns jetzt zum Abschluss an. In diesem Sinne, bis nächstes Wochenende.
1: Es muss zu schaffen sein, meine Damen und Herren, wenn ich die CDU ansehe, die Repräsentanten dieser Partei an der Spitze in den Ländern, in den Kommunen, dann bedarf es nur noch eines Sprühens sozusagen in die Glut.

0: Die SPD, meine Damen, meine Herren.
1: Kompetenz.
0: In Bayern gilt ja Minderheitenschutz.
1: Kompetenz.
0: Auch für die SPD.
2: Wenn Sie vom Hauptbahnhof in München, wenn Sie vom Hauptbahnhof starten, Sie steigen in den Hauptbahnhof ein, Sie fahren mit dem Transrapid in 10 Minuten an den Flughafen in Rom.
3: Ja, das ist gar nicht zum Lachen.
2: In 10 Minuten in Rom.
3: Ja, das ist gar nicht zum Lachen.
1: Wer hat die Kompetenz?

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18: Ich bin Angela Kress. Kanzler Merz ist gerade in der Ukraine und da hat ein russischer Angriff während seines Besuchs Drohnenalarm ausgelöst. Kiews Bürgermeister Klitschko schrieb, dass es einen Einschlag auf der Fahrbahn der Nordbrücke gegeben habe. Vor der Ankunft des Kanzlers hatte das russische Außenministerium Europäer vor Reisen und Aufenthalten in der Ukraine gewarnt. Merz will bei dem Solidaritätsbesuch dem von Russland angegriffenen Land Deutschlands weitere Unterstützung zusichern. Bei einem Unfall an der Schiffsschaukel auf dem Oktoberfest ist ein Mitarbeiter schwer verletzt worden. Rettungskräfte hätten diesen vor Ort reanimiert, teilte die Polizei mit. Der 47-Jährige befinde sich jetzt im Krankenhaus. Es ist bereits der zweite Unfall eines Mitarbeiters an einem Fahrgeschäft auf dem diesjährigen Oktoberfest. Bei einem Brand auf einem großen Campingplatz in der Gemeinde Peschiera am Gardasee sind mehr als 20 Menschen verletzt worden. Einer davon soll Berichten zufolge in kritischem Zustand sein. 7 trugen mittelschwere Verletzungen davon. Der Brand ist inzwischen unter Kontrolle, die Ursache aber

0: noch unklar. Der Gardasee gehört zu den beliebtesten Urlaubszielen Italiens und ist auch bei Touristen aus Deutschland sehr beliebt. Nach dem zentralen Fest am Tag der Deutschen Einheit in Bremen hat die Polizei eine positive Bilanz gezogen. Es sei ein weitgehend friedliches Fest, hieß es am Vormittag. Bei kleineren Demonstrationen am Rande des Feiertags kam es zu einzelnen Angriffen auf die Polizei und vorübergehenden Festnahmen. Gefeiert wird in Bremen noch bis zum späten Abend. Im kommenden Jahr finden die Feierlichkeiten dann in Nordrhein-Westfalen statt. Die deutsche Fußballnationalmannschaft kann heute die Niederlage gegen Griechenland wieder wettmachen. In Thessaloniki steht das Nations League-Rückspiel an. Bundestrainer Jürgen Klopps Plan steht.
1: Wir wollen tatsächlich versuchen, ein deutlich besseres Ergebnis zu erzielen als im Hinspiel. Im Hinspiel haben wir vieles versucht. Manches hat geklappt, aber nicht genug, um Griechenland zu schlagen.
0: Deutschland braucht Punkte für eine gute Ausgangslage für das Weiterkommen ins Viertelfinale. Anpfiff ist um 20.45 Uhr.
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3: Das erste Oktoberwochenende steht auch heuer im Zeichen des Vogelzuges. In ganz Europa beobachten Naturfreunde Zugvögel, die sich auf den Weg nach Süden machen. Heute können Interessierte das Spektakel auch in der Regentalaue bei Kamp mitverfolgen. Das größte Naturschutzgebiet der Oberpfalz ist ein wichtiger Dreh- und Angelpunkt im Vogelzug. Treffpunkt für die Beobachtung ist um 14 Uhr am Zugang zum Röttelseeweiher. Die Veranstaltung ist kostenfrei. Ein eigenes Fernglas solltet ihr dabei haben. Aus der Lokalredaktion Verena Paulik.
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3: A9 München Richtung Nürnberg zwischen Kreuz Neufahrn und Allershausen Gefahr durch eine ungesicherte Unfallstelle. Der linke Fahrstreifen ist blockiert. Im weiteren Verlauf zwischen Manching und Ingolstadt Ost 4 Kilometer Stau. Und in und rund um Eichstätt ist heute viel los. Da dauert es auf den Straßen etwas länger. Die Innenstadt ist gesperrt. Grund ist unter anderem die Amtseinführung des Bischofs.
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3: Keine Blitzer an diesem Sonntag gesichtet, kommt sicher und gut an euer Ziel.
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3: Die Sonne setzt sich heute größtenteils durch. Dazu ist es mild und trocken bei bis zu 22 Grad. Gegen Abend und in der Nacht ziehen mehr Wolken heran. Es kann neblig werden. Die Tiefstwerte liegen dann bei 10 Grad. Die neue Woche startet wieder mit schönem, mildem Herbstwetter. Ein Mix aus Sonne und Wolken bei Werten um die 20 Grad. Erst Mitte, Ende der Woche wird es ungemütlicher.
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7: Mahlzeit, schön, dass ihr dabei seid. Heute ja quasi Sonntag die zweite, nachdem ja gestern Feiertag war. Die einen sind auf dem Weg zum Herbstmarkt, die anderen lungern einfach auf der Couch rum und alles ist erlaubt an diesem Sonntag. Wir sorgen dafür, dass dieser Sonntag gut klingt. Wir haben für euch natürlich mehr Hits, mehr Vielfalt.

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Hier ist die Sonntagslounge. Ein schönes Wochenende wünsche ich euch. Heute wird in einigen Teilen unserer Region das Erntedankfest gefeiert. Momentan ist ja auch Erntesaison, also da gibt es momentan diverse Apfelkuchen oder auch Zwetschgendatschi. Ich als Kuchenliebhaberin bin da sehr glücklich darüber. Überhaupt ist der Herbst die beste Zeit des Essens. Nur da passiert es halt auch gerne, dass man mehr kauft, als man aufbrauchen kann. Und am Ende landet das gute Essen im Müll.

0: Dafür, oder besser gesagt dagegen, gibt es momentan die Aktionswoche zu Gut für die Tonne. Ziel ist es, Lebensmittel zu retten. Die Website der Aktion ist randvoll mit Tipps zur Lagerung, aber auch Rezepte findet ihr da, was ihr zum Beispiel aus den Resten, die ihr noch im Kühlschrank habt, nach diesem Feiertagswochenende noch so zaubern könnt. Aber ihr kriegt da auch Tipps, wie ihr Essen besser planen könnt und auch besser einkauft. Das rettet nicht nur Lebensmittel, sondern am Ende eben auch unser Geld. Klickt einfach mal rein auf die Website. Das Ganze nennt sich Zu gut für die Tonne in einem Rutsch durchgeschrieben. Macht es euch gemütlich. Wir liefern euch für euren Sonntag mehr Hits, mehr Vielfalt.
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6: A9 München Richtung Nürnberg zwischen Kreuz Neufahrn und Allershausen Gefahr durch eine ungesicherte Unfallstelle. Der linke Fahrstreifen ist blockiert. Im weiteren Verlauf zwischen Manching und Ingolstadt Ost 4 Kilometer Stau. Und in und rund um Eichstätt ist heute viel los. Da dauert es auf den Straßen etwas länger. Die Innenstadt ist gesperrt. Grund ist unter anderem die Amtseinführung des Bischofs.
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6: Aktuell liegen mir keine vor. Kommt blitzfrei an euer Ziel.
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6: Die Sonne setzt sich heute größtenteils durch. Dazu ist es mild und trocken bei bis zu 22 Grad. Gegen Abend und in der Nacht ziehen mehr Wolken heran. Es kann neblig werden. Die Tiefstwerte liegen dann bei 10 Grad. Die neue Woche startet wieder mit schönem, mildem Herbstwetter. Ein Mix aus Sonne und Wolken bei Werten um die 20 Grad. Erst Mitte, Ende der Woche wird es ungemütlicher.
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Deutschland über Reh geht's durch den Sonntag. 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Viel Spaß beim Bummeln wünscht euch Charivari.

0: ist Charivari am Sonntag. Der Oktober ist da und mit Blick aufs Thermometer merkt man, na, so ganz Herbst ist eigentlich noch nicht. Aber es sieht schon sehr herbstlich aus bei uns in Regensburg, Niederbayern und der Oberpfalz. 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
0: 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Ach.

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8: Ich bin Angela Kress. Es ist der letzte Tag auf dem Münchner Oktoberfest. Am Vormittag hat es einen schweren Unfall an einem Fahrgeschäft gegeben. Ein Mitarbeiter ist dabei schwer verletzt worden. Julia Wasselkopf weiß mehr.
9: Der Unfall passierte am Vormittag gegen 10.15 Uhr an der Schiffsschaukel auf der Eudenwiesen. Das ist ein Bereich, wo historische Fahrgeschäfte auf dem Gelände stehen. Rettungskräfte mussten den 47-jährigen Mitarbeiter noch vor Ort reanimieren. Anschließend kam er ins Krankenhaus. Er wurde schwer am Kopf verletzt.
8: Elektroautos können in Deutschland an immer mehr öffentlichen Ladepunkten Strom tanken. Nach Zahlen der Bundesnetzagentur gab es Anfang September gut 209.000 öffentliche Ladepunkte, 24% mehr als im Juli letzten Jahres. Ein Energieunternehmen hat die Zahlen ausgewertet und sagt, Metropolen werden dicht versorgt, in kleinen Städten und ländlichen Regionen gibt es noch Nachholbedarf. Bundeskanzler Merz ist am Morgen zu einem Solidaritätsbesuch in der Ukraine eingetroffen, um dem Land weitere Hilfe für den Abwehrkampf gegen Russland zuzusagen. Er appellierte an Kremlchef Putin, den Krieg zu beenden. Man sei zu Gesprächen bereit.
10: Aber diese barbarischen Angriffe auf die Zivilbevölkerung der Ukraine müssen aufhören. Das sind tägliche Kriegsverbrechen, die hier verübt werden.
8: Seit der Ankunft des Kanzlers in Kiew gab es dort mehrfach Drohnenalarm. Teile Spaniens sind von schweren Unwettern mit heftigen Regenfällen getroffen worden. Fernsehbilder aus der Region Katalonien zeigten überflutete Straßen und Menschen, die knietief im Wasser standen. Und auch im Baskenland meldeten die Behörden Überschwemmungen. Auf der griechischen Insel Kreta lässt das Unwetter langsam nach. Weite Teile der landwirtschaftlichen Produktion seien zerstört worden. Viele Häuser

0: wurden beschädigt. Ein breites Bündnis von Gewerkschaften und Wohlfahrtsverbänden ruft die Bundesregierung auf, von geplanten Kürzungen in verschiedenen Sozialbereichen abzusehen. Sozialer Zusammenhalt sei die Voraussetzung für demokratische Stabilität, heißt es in dem Aufruf. Konkret kritisieren sie die am Mittwoch im Kabinett beschlossenen Pflegereformpläne.
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4: Die Sonne setzt sich heute größtenteils durch. Dazu ist es mild und trocken bei bis zu 22 Grad. Gegen Abend und in der Nacht ziehen mehr Wolken heran. Es kann neblig werden. Die Tiefstwerte liegen dann bei 10 Grad. Die neue Woche startet wieder mit schönem, mildem Herbstwetter. Ein Mix aus Sonne und Wolken bei Werten um die 20 Grad. Erst Mitte, Ende der Woche wird es ungemütlicher.
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0: Sonntag, 4. Oktober und ich habe daheim schon reihenweise Kastanien daheim rumliegen. Die Kinder waren fleißig. Ist immer schön, also zumindest am Anfang, aber irgendwann kommt der Punkt, da nerven mich die ganzen Kastanien daheim. Aber da bin ich persönlich noch nicht. Noch finde ich es schön, noch finde ich es richtig schön herbstlich und gemütlich. Bei uns steht so ein ganzer Kastanientiere-Zoo bei uns rum. Aber ich weiß, es wird der Tag kommen, wo ich sage, jetzt müssen die Dinger raus. Aber wohin denn dann mit denen? Und da gibt es auch bei uns in der Region einige Sammelaktionen für Kastanien, die dann zum Beispiel an Wildtiere weitergegeben werden. Beim Forstamt, beim Wildtierpark, beim Bund Naturschutz, aber auch einige Jäger nehmen sehr, sehr gerne Kastanien an, um sie als Winterfutter für Rehe, Hirsche oder auch Wildschweine dann auszulegen. Also wenn auch bei euch daheim viel zu viele Kastanien rumliegen, klickt doch einfach mal rein ins Netz, da findet ihr ganz schnell, wo bei euch die nächste Kastaniensammelstelle ist.
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4: A9 München Richtung Nürnberg zwischen Kreuzneufahrn und Allershausen. Unfall mit mehreren Fahrzeugen. Der linke Fahrstreifen ist blockiert. Im weiteren Verlauf Stau zwischen Manching und Denkendorf. Und die Innenstadt von Eichstätt ist heute gesperrt, unter anderem wegen der Amtseinführung des neuen Bischofs Würz.
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4: Aktuell liegen mir keine vor. Kommt blitzfrei an euer Ziel.
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4: Die Sonne setzt sich heute größtenteils durch. Dazu ist es mild und trocken bei bis zu 22 Grad. Gegen Abend und in der Nacht ziehen mehr Wolken heran. Es kann neblig werden. Die Tiefstwerte liegen dann bei 10 Grad. Die neue Woche startet wieder mit schönem, mildem Herbstwetter. Ein Mix aus Sonne und Wolken bei Werten um die 20 Grad. Erst Mitte, Ende der Woche wird es ungemütlicher.
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Hier Charivari am Sonntag. In vielen Bücherregalen, in den Kinderzimmern in Regensburg, Niederbayern oder Oberpfalz sind inzwischen die Kinderbücher von Beate Freitag aus Rimbach zu finden. Jetzt hat sie was Neues rausgebracht, eins, das die Kreativität fördert. Hört ihr gleich hier bei uns auf Charivari.

0: Grüß euch, hier ist Charivari mit der Sonntagslounge. Vielleicht steht auch bei euch im Kinderzimmer inzwischen ein Buch von der Autorin Beate Freitag aus Rimbach im Landkreis Cham. Ihre Geschichten über den Wolf und das Hühnchen hat viele kleine, aber auch große Fans. Und aus den Bildern in den Büchern ist jetzt ein neues Malbuch entstanden. Frau Freitag, wie kam es zu dieser Idee?
1: Viele sind an mich herangetreten, kannst du nicht mal ein Malbuch machen, es sind so schöne Bilder in den Büchern. Und dann habe ich gedacht, ja, für die Kinder ist es vielleicht sehr schön, mal ein bisschen motorisch was zu machen, das Ausmalen zu üben. Und so haben wir das Buch angelegt. Auf der rechten Seite gibt es das große Motiv zum Ausmalen. Und auf der linken Seite gibt es einen passenden Satz zu diesem Bild aus der Geschichte. Und die Buchstaben sind groß geschrieben, also man kann die Buchstaben selber auch noch ausmalen und ein bisschen was drumherum, also genug Platz für die Fantasie. Und das Feedback, das ich bekommen habe, ist großartig.
0: Es ist aber auch schön geworden. Das neue Malbuch von der Rimbacher Autorin Beate Freitag. Malen mit dem Hühnchen und dem Wolf kriegt ihr entweder im Buchhandel oder auch online. Ein Buchtipp von Charivari.

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10: Ich bin Oliver Urbanke. Die größte Wiesn jemals. Das Münchner Oktoberfest hat einen neuen Besucherrekord aufgestellt. 7,4 Millionen Menschen haben nach Angaben der Stadt in diesem Jahr das Münchner Oktoberfest besucht. Damit ist die Wiesn 2026 die bislang meistbesuchte in ihrer Geschichte, teilte die Stadt München mit. Das Familienticket der Deutschen Bahn soll ab November dauerhaft angeboten werden. Für rund 100 Euro sollen Familien eine Hin- und Rückfahrt sowie eine ICE-Reservierung bekommen. Bahnchefin Paller hat der Bild am Sonntag gesagt, dass das Angebot in den Sommerferien gut ankam. Man habe etwa 100.000 Familien mehr befördert als im vergangenen Jahr. Kaufen kann man das Ticket demnach ab 26. Oktober. Es wird weiter um die Rentenreform gerungen und Bundeswirtschaftsministerin Reiche macht Druck. Bis zum Jahresende soll die Reform beschlossen sein, sagte die CDU-Politikerin der Bild am Sonntag. SPD-Arbeitsministerin Baas solle sich beeilen mit dem Gesetzesentwurf. Uli Reitinger berichtet.
11: Reiche sagt, Baas muss die Koalitionsbeschlüsse umsetzen, denn sie habe sie schließlich aktiv mitverhandelt. Heißt, die Vorschläge der Rentenkommission sollen 1:1 umgesetzt werden. Aber die SPD tut sich schwer mit einem Kernstück dieser Vorschläge. Sie will, anders als die Experten, am vorzeitigen Renteneintritt ohne Abschläge nach 45 Beitragsjahren festhalten.
10: Beim Umgang mit Wasser brauche es ein Umdenken, das sagt Bundesumweltminister Schneider mit Blick auf das trockene Jahr. Heute sei es Aufgabe, Wasser so gut wie möglich in der Landschaft zu halten. Die Länder forderte er im Kölner Stadtanzeiger dazu auf, Mittel aus dem Sondervermögen für Infrastruktur zu einem guten Teil in die Wasserinfrastruktur zu investieren. In der Fußball Nations League trifft Deutschland am Abend in Thessaloniki auf Griechenland. Das Hinspiel gegen die Griechen hatte Deutschland verloren. Es war die erste Niederlage unter dem neuen Bundestrainer Jürgen Klopp. Heute soll es besser laufen, auch weil Deutschland gerade auf Platz 3 in seiner Gruppe steht und nur die besten 2 Teams ins Viertelfinale kommen. Anstoß ist um 20.45 Uhr.
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12: Mit viel Energie aus dem Derby-Sieg am Freitag starten die Eisbären Regensburg heute in ihr Heimspiel in der deutschen Eishockey-Liga 2. Sie empfangen EHC Freiburg. Erstes Bulli ist um 17 Uhr. Aus der Lokalredaktion Verena Paul.

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1: Es gibt eine Meldung von der A3 Nürnberg Richtung Passau. Zwischen Rosenhof und Wörth an der Donau Ost. 4 Kilometer Stau, hier dauert es gerade 20 Minuten länger.
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3: Die Sonne setzt sich heute größtenteils durch. Dazu ist es mild und trocken bei bis zu 22 Grad. Gegen Abend und in der Nacht ziehen mehr Wolken heran. Es kann neblig werden. Die Tiefstwerte liegen dann bei 10 Grad. Die neue Woche startet wieder mit schönem, mildem Herbstwetter. Ein Mix aus Sonne und Wolken bei Werten um die 20 Grad. Erst Mitte, Ende der Woche wird es ungemütlicher.
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4: Ich wünsche euch ein schönes Wochenende. Toll, dass ihr eingeschaltet habt. Wir verbringen die nächsten Stunden zusammen und zwar mit einem Fußballweltmeister. Tja, wann kann man das schon mal sagen, dass man mit einem Fußballweltmeister aus dem Jahre 2014 zusammensitzt? Christoph Kramer ist bei uns in der Show. Gut, ihr wisst ja, was ihm damals passiert ist. Er hatte einen kleinen Blackout und kann sich an den Sieg gar nicht mehr erinnern, aber ich werde ihm auf die Sprünge helfen. Vorher reden wir noch darüber, warum jetzt jeder stylische Mensch so aussehen soll, als hätte er gerade Unkraut gezupft. Tja, ja, da sind schon wieder verrückte Trends im Umlauf. Aber vorher gibt's natürlich erstmal Musik.
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1: Ihr Lieben, holt die Gießkannen raus, Gärtnern ist jetzt in. Jetzt werden die ein oder anderen vielleicht von euch sagen, ja, ich habe ja gar keinen Garten, das ist egal. Das sind wirklich Feinheiten. Ob man jetzt einen Garten oder einen Balkon hat, ist total wurscht. Entscheidend ist, dass ihr ausseht, als hättet ihr einen Garten, vor allem vom Outfit her. Weil das ist jetzt total angesagt. Ich habe hier gerade die Fotos vor mir liegen. Ich sage euch, Latzhosen, grün, braun, beige, ist total im Kommen. Und dazu die passenden Gartenclogs. Also wisst ihr diese Dinger, die so aussehen, dass man sie halt mit dem Gartenschlauch dann nach der Arbeit ausspritzen kann. Das ist die latest Fashion, ja? Und das kannst du jetzt auch anziehen, wenn du rausgehst, um deinen Hafer Frappuccino on Ice, The Rocks und so weiter zu trinken. Also, ich freue mich, dass wir offensichtlich aus Mode- und Fashiongründen in Zukunft auch den Dreck unter den Fingernägeln lassen können. Ja, weil wir sind einfach nur total im Trend. Ich freue mich. Auf gleich. Da gibt's nämlich Hörerpost.
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2: Schönes Wochenende. Ich öffne mit euch Hörerpost. Und das ist ja immer der Höhepunkt meiner Show. Der Tobias hat mir geschrieben, Gott, ist ein Junge diesmal. Normalerweise schreiben mir ja immer nur Mädchen. Und er sagt, liebe Barbara, fährst du eigentlich Fahrgeschäfte? Zum Beispiel auf dem Oktoberfest. Ja, Logo. Ich gehe ja immer ins Schützenzelt, wenn ich aufs Oktoberfest gehe. Und wenn es irgendwie ausgeht, fahre ich Wilde Maus und dann auch nochmal Achterbahn. Natürlich, ich muss sagen, Geisterbahn fahre ich nicht mehr, weil das ist mir zu langweilig. Sehr lustig ist ja auch dieses Spiegelkabinett, wo man immer ans Glas da überall stößt und sich wehtut. Und dann auch dieses Band, was einen so weiter transportiert, wenn man schon so ein bisschen Tiridari hat, wenn man schon ein bisschen was getrunken hat, dann ist das besonders lustig. Ich empfehle es absolut, lieber Tobias. Solltest du aufs Oktoberfest gehen, please don't miss the Fahrgeschäft. Vielen Dank für die lustige Frage. Passend zu unserer Jahreszeit. Und ja, ich würde mich da auch noch über mehr Fragen von euch freuen, wenn ihr wollt. Schickt einfach alles in unsere App oder auf unserer Webseite. Gibt es die Möglichkeit, alles loszuwerden. Und apropos alles loswerden, wir haben heute jemand, der hoffentlich auch alles loswerden will, hier bei uns in der Show, nämlich den Weltmeister Christoph Kramer. Der war im Team 2014, als in Brasilien der Pott an Deutschland ging. Ist schon eine Weile her, aber er kann sich noch erinnern. Wobei, nee, das stimmt eigentlich auch nicht. Egal, wir werden mit ihm reden über den Sieg und vieles mehr. Aber vorher werden wir mit ihm frühstücken. Und wie das klingt, hört ihr gleich.
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4: Eine Meldung von der A3 Nürnberg Richtung Passau. Zwischen Rosenhof und Wörth an der Donau Ost. 4 Kilometer Stau, hier dauert es gerade 20 Minuten länger.
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6: Die Sonne setzt sich heute größtenteils durch. Dazu ist es mild und trocken bei bis zu 22 Grad. Gegen Abend und in der Nacht ziehen mehr Wolken heran. Es kann neblig werden. Die Tiefstwerte liegen dann bei 10 Grad. Die neue Woche startet wieder mit schönem, mildem Herbstwetter. Ein Mix aus Sonne und Wolken bei Werten um die 20 Grad. Erst Mitte, Ende der Woche wird es ungemütlicher.
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7: Schönes Wochenende, heute wird's weltmeisterlich, weil wir haben Christoph Kramer aus dem WM-Team 2014 bei uns im Studio und den benutzen wir so richtig durch. Wann haben wir schon mal einen Weltmeister hier gehabt? Mit dem will ich natürlich auch mal frühstücken, weil ich wissen will, was ist denn so jemand morgens, um so viel Kraft und Sprungkraft zu kriegen? Deswegen gibt's gleich ein kleines Frühstück mit Christoph Kramer hier bei uns in der Show.
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2: Schön, dass ihr heute eingeschaltet habt. Heute wird's interessant. Ein Weltmeister ist bei uns zu Gast. Christoph Kramer aus dem WM-Team 2014 ist unser Gast und er kommt nicht nur für Waffeln, sondern er kommt auch, um mit uns zu frühstücken. Und genau das machen wir jetzt zusammen. Ich mache dir jetzt ein Frühstück. Ich sehe dich schon, ohne dich anzugucken, sehe ich schon, wie du den Kopf schüttelst und sagst, nee, da ist nichts für mich dabei. Aber ich versuch's trotzdem. Schau mal her. Semmel, Croissant, Brot.
3: Ich kann das von hier nicht erkennen, ist das Sauerteigbrot? Nein.
2: Ja, klar.
3: Ich würde...
2: Das ist, hör mal.
3: Ich
2: Sauerteig? Nein, ja, aber wir stellen uns vor, es wäre Sauerteig.
3: Also ich glaube,
2: ja?
3: Ich würde das Hörnchen nehmen.
2: Ja.
3: Würde es einfach mit Nutella nehmen.
2: Oh geil.
3: Aber das ohne Butter.
2: Das macht nichts.
3: Okay.
2: Also guck mal her, das haben wir ganz neu angeschafft. Es ist ja vor deiner Zeit gewesen, dass die Nationalmannschaft von Nutella gesponsert wurde, oder?
3: Das wird auch, und das wird der erste Stich, ne? Okay. Der erste Stich ist so schön.
2: Willst du es?
3: Nö, mach.
2: Doch komm, ich gebe dir das Ding verschlossen rüber. Nee, das geht ja nicht, weil dann komme ich ja nicht dran ans Nutella. Sonst könnte ich es dir geben und du könntest sozusagen das so... Soll ich es aufmachen? Soll ich das... Mhm. Warte, wir machen ASMR. Warte.
3: Das heißt ASMR.
2: Ich mache dir das da so auf die Seite, ja?
3: Ja.
2: Ich halte mich fern von solchen Sachen, weil ich es natürlich auch geil finde. Sowas gibt es bei mir zu Hause nicht. Aber jetzt, wo es hier ist, würde ich sagen, drehe ich jetzt in der nächsten halben Stunde, die ich mit dir rede, komplett durch und löffel das mit dem Löffel aus dem Glas raus. Bist du auch so menschlich oder geht dir das ab?
3: Ja, ich muss sagen, also ich achte deutlich mehr jetzt

0: drauf als während meiner Karriere.
1: Ja, oh, geil.
0: Also deutlich mehr. Aber am Ende bin ich, also ich finde Essen schon was Tolles so insgesamt.
2: Jetzt wird's spannend bei uns. Er ist gut aufgewärmt, er ist gut drauf. Die Waffeln stehen bereit und Christoph Kramer erzählt uns von seinem aufregenden Leben und seinem neuen Roman. Bis gleich.

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6: Ich bin Oliver Urbanke. Es ist der letzte Tag heute vom größten Volksfest der Welt, dem Münchner Oktoberfest. Am Mittag hat die Stadt München eine Rekordbilanz gezogen. 7,4 Millionen Menschen waren in diesem Jahr auf der Wiesn. So viele wie noch nie. Julia Wasikow berichtet.
7: Der bisherige Besucherrekord von 2023 ist geknackt. Damals kamen 7,2 Millionen Menschen, diesmal waren es 200.000 mehr. Getrunken wurden 6,7 Millionen Maß Bier und auch beim Essen legten die Wiesnwirte zu.
6: Seit Freitag hatte es bei der Bundesagentur für Arbeit IT-Probleme gegeben. Seit gestern Abend funktioniert alles wieder. Wer wegen der Probleme eine Meldung nicht machen konnte, soll dadurch keine Nachteile haben, hat die Behörde jetzt mitgeteilt. Die Störung hatte dafür gesorgt, dass Arbeitslosmeldungen und andere Online-Dienste vorübergehend nicht funktioniert haben. Bei manchen Meldungen müssen Fristen eingehalten werden. Ein Hackerangriff war es nicht, heißt es von der Behörde. Bei einem Brand auf einem großen Campingplatz in der Gemeinde Peschiera am Gardasee sind mehr als 20 Menschen verletzt worden. Einer davon soll Berichten zufolge in kritischem Zustand sein. 7 Menschen trugen mittelschwere Verletzungen davon. Der Brand ist inzwischen unter Kontrolle, die Ursache aber noch unklar. Der Gardasee gehört zu den beliebtesten Urlaubszielen Italiens und ist auch bei Touristen aus Deutschland sehr beliebt. In Sachen Pünktlichkeit wird sich bei der Bahn so schnell erstmal nichts ändern. Das Schienennetz sei über viele Jahre vernachlässigt worden, hat Bahnchefin Palla der Bild am Sonntag gesagt. Man könne das System nur Stück für Stück erneuern und nicht in 1 oder 2 Jahren aufholen, was lange Jahre versäumt wurde. Ihre Prognose, die Sanierung des Schienennetzes wird mindestens 10 Jahre dauern. Gibt's heute Abend die Revanche? In der Nations League trifft die deutsche Fußballnationalmannschaft mit Trainer Jürgen Klopp heute Abend in Thessaloniki auf Griechenland. In der Begegnung vergangene Woche konnten sich die Griechen mit 1:0 in Augsburg durchsetzen. Für heute Abend steht also Wiedergutmachung für die DFB-Elf auf dem Programm. Auch weil es in der Nations League noch ums Weiterkommen geht.
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8: Ganz normaler Verkehr auf den Straßen.
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10: Sonne und Wolken, die wechseln sich ab. Dazu bleibt es trocken. Die Werte liegen bei um die 20 Grad. Gegen Abend zieht es mehr zu. Es kühlt auf 11 Grad ab. In der Nacht müssen wir mit Nebel rechnen. Zum Start in die neue Woche gibt es morgen dann wieder mildes Herbstwetter bei 20 Grad und einem Mix aus Sonne und Wolken.
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1: Es ist das erste Oktoberwochenende und ich grüße euch aufs Herzlichste hier. Für die nächsten Stunden werden wir ja gemeinsame Zeit verbringen. Und ich habe heute wirklich jemanden im Studio, also sowas gab es hier noch nie, einen echten Weltmeister. Ja, und zwar aus dem Jahr 2014. Und das haben wir ja alle noch lebhaft in Erinnerung, wie in Rio gefeiert wurde, als unsere deutsche Fußballnationalmannschaft gewonnen hatte. Und Teil dieser Mannschaft war Christoph Kramer. Sein erstes Buch war auf der Spiegel-Bestseller Liste und das zweite folgt sogleich. Wie es jetzt dazu kam, dass er Schriftsteller wurde und wie es in so einer WM-Herrenumkleide aussieht, das sind die Themen, die uns gleich beschäftigen werden. Aber vorher gibt's erstmal Musik für euch.
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1: Ich wünsche euch ein super Wochenende. Mein heutiger Gast, der hat was geschafft. Davon träumt, glaube ich, jeder Junge, der schon mal irgendwo auf dem Bolzplatz stand. Alle wollen ja irgendwann mal für die deutsche Nationalmannschaft kicken. Und er hat's gemacht.
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1: Ladies and Gentlemen, heute wird es ein bisschen eng bei uns im Kabinchen, weil es quetscht sich ein 1,91 Meter großer, sehr, sehr, sehr sportlicher Mann in meine Podcast-Kabine noch mit dazu. Er ist Fußballweltmeister, erklärt uns inzwischen im Fernsehen, wie Fußball funktioniert, steht aber überhaupt nicht mehr auf dem Fußballplatz, führt aber trotzdem noch die Tabellen an, weil er ist gerne mal zu Gast in der Spiegel-Bestsellerliste und da ganz vorne. Herzlich willkommen, Christoph Kramer.
2: Hi, hast nicht zu viel versprochen. Mochte ich.
1: Ja, gell? Ich habe nämlich schon ein bisschen gesagt, ich habe mir eine gute Anmoderation überlegt. Mhm. Mhm. Gibt es irgendwas, was du immer hörst?
2: Ja, ich habe ja diesen Crash-Out ist Jugendwort, ne? Ich habe ja diesen Crash 2014 gehabt.
1: Gehirnerschütterung.
2: Genau. Und damit werde ich oft konfrontiert und anmoderiert. Das ist, also, ich finde es krass, dass die Leute das immer noch witzig finden.
1: Ja,
2: aber,
1: klar.
2: Ich meine, ist okay für mich.
1: Ich kenne das ja selber. Zu mir sagen immer alle, sie sind sehr dünn geworden. Das ist, glaube ich, wirklich so in den Medien. Man wird mit zwei Klischees verfolgt und zwar ein Leben lang.
2: Ja, das kann sein. Also zu mir sagen auch mal die Leute, du bist aber groß.
1: Ja, genau.
2: Also Fernsehen macht klein und dick.
1: Ja, klar. Siehst du mal, wir sind zwei sehr große, sehr schlanke Menschen. Ja. Und das wissen nur ganz wenige Leute. Naja, aber jetzt hast du ja sozusagen, du hast ja es voll geschafft, aus Fußball, Gehirnerschütterung, Karriere, Borussia, noch so viel Neues dazu hinzuzufügen, dass die Leute jetzt schon ein bisschen also überlegen müssen, wenn sie dich sehen. Also jetzt haben sie viele Bilder im Kopf.
2: Ja, hoffentlich. Das war ja auch irgendwie so ein bisschen der Sinn, weil, also ich habe mit 33 aufgehört. Und danach ist schon auch noch lang Leben, ne? Deswegen, das muss man halt so ein bisschen sinnvoll füllen. Und ich wusste nicht wie, ich habe mich auch damit noch nicht so richtig beschäftigt bevor, weil ich immer so denke, ja, irgendwie, ja, man lebt aber auch so ein bisschen im Moment. Ich denke nicht so ganz krass in die Zukunft. Ich finde irgendwie.
1: Liegt es daran, dass du viel Geld auf dem Konto hast? Oder
2: auf
1: liegt
2: jeden
1: es,
2: Fall, auf jeden Fall.
1: Ja, oder? Oder ja, liegt natürlich. Es daran, dass du immer schon so warst, ja, wird schon irgendwo kommen, es wird immer irgendwas für mich geben, was ich machen kann?
2: Also ich war immer schon so ein bisschen so und ich habe irgendwie in meinem Leben gelernt, dass egal, was man sich so immer überlegt, wo willst du nächstes Jahr sein, wo willst du in 5 Jahren sein, das passiert sowieso nie. Deswegen, das Leben ist so unvorhersehbar und ich finde, es macht wirklich Sinn, im Moment zu leben. Das muss man sich ein bisschen antreiben.

0: trainieren. Das hört sich auch sehr philosophisch an, aber das macht schon auch richtig krass Sinn. Und dann hat es natürlich damit zu tun, dass ich eine Sportart ausgeübt habe, wo man ganz gut verdient. Und das gibt natürlich viel Ruhe und viel Freiheit. Und das gehört natürlich auch zur Wahrheit, wenn ich sage, ich lebe gerne im Moment. Ne?
1: Also du hast so viele tolle Sachen gemacht. Jetzt lass uns, wir müssen uns jetzt konzentrieren. Jetzt fangen wir mal beim Fußball an. Du erklärst ja uns Fußball. Jetzt ist meine Frage an dich, wie oft erklären dir die Deutschen Fußball? Also bist du sehr viel damit konfrontiert?
0: Ja, voll. Also ich finde auch das, also ich muss sagen, ich finde das das Schöne am Fußball. Es stresst manchmal und ist auch manchmal so ein bisschen nervig, weil die Leute es wirklich nicht besser wissen. Aber natürlich gibt es voll viele und es gibt viele Meinungen. Davon lebt ja auch der Sport, deswegen beschwere ich mich nicht darüber. Also ich bin ja auch am Ende Profiteur davon. Aber natürlich, das ist, finde ich, das Faszinierende am Fußball, dass es niemand so richtig erklären kann und dass es alle wirklich denken, dass sie die richtige Meinung davon haben. Also ich habe so viele Freunde, die sagen, wenn ich bei Bayern München vorne spielen würde, würde ich auch 15 Tore in der Saison schießen. Also den Satz haben wir schon alle 1 Milliarde Mal gehört.
1: Ja.
0: Und den dann zu erklären, boah, ich glaube, wenn du bei Bayern München spielen würdest, du würdest vielleicht in einem Bundesligaspiel nicht in die Nähe des Balles kommen, weil so viel passiert, bis man ein Tor schießt. Mhm. Das kann man ja auch nicht glauben. Und ich verstehe auch jeden, der denkt, ja doch, ich hätte das, ich würde das auch schaffen.
1: Also, einfach
0: ich
1: verstehe durchziehen, das. Weißt ja, du, genau. Den muss er machen. Ist mein liebster Spruch, den muss er machen. Ich habe wirklich gar keine Ahnung von Fußball. Aber ja, ich bin vor allem auch sehr viel in Berührung gekommen mit Menschen oder mit Männern, die ja eigentlich auch eine Riesenkarriere, weißt du, die haben alle deutsche Auswahl, bayerische Auswahl gespielt und dann Knie, Meniskus, irgendwas kam dazwischen. Aber eigentlich waren sie schon mit einem Schritt in der Nationalmannschaft drin, oder? Davon gibt es auch viele.
0: Auch, alle meine Freunde. Also das ist ja auch das Schöne und da ist auch ein bisschen Wahrheit dran. Also ich würde das, wenn ich es nicht geschafft hätte, würde ich das von mir auch sagen. Aber es gehören halt wahrscheinlich, ich kann dir ja bestimmt 10, 15, 20 Momente aufzählen, wo ich genau zur richtigen Zeit am richtigen Ort war und wäre ich einmal nicht an diesem Ort gewesen, wäre ich kein Fußballprofi geworden.
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2: Gleich erfahren wir, warum Christoph Kramer als der beste Fußballer der Schule trotzdem nicht automatisch der coole und der

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3: Gerade ganz normaler Verkehr auf den Straßen.
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3: Sonne und Wolken, die wechseln sich ab. Dazu bleibt es trocken. Die Werte liegen bei um die 20 Grad. Gegen Abend zieht es mehr zu. Es kühlt auf 11 Grad ab. In der Nacht müssen wir mit Nebel rechnen. Zum Start in die neue Woche gibt es morgen dann wieder mildes Herbstwetter bei 20 Grad und einem Mix aus Sonne und Wolken.
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6: Ich freue mich, dass ihr hier wieder zu unserem Date erschienen seid. Es ist ja so, wir treffen uns immer zur verabredeten Uhrzeit und dann ist die Verabredung, ich bringe frische Waffeln mit und einen tollen Gast. Und heute löse ich wirklich ein, es ist Christoph Kramer geworden, der uns heute hier im Studio besucht. Ehemaliger Fußball-Weltmeister, aber momentan macht er eher Schlagzeilen wegen seines Romans. Er hat schon den 2. veröffentlicht und der 1. ist direkt auf der Spiegel-Bestsellerliste gelandet. So, ich habe viele Fragen an diesen jungen Mann und die solltet ihr nicht verpassen.
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2: Willkommen zurück zum großen Promi-Interview der Woche. Früher war mein heutiger Gast in der Schule zwar der Schnellste und der Beste im Fußball. Er war aber auch klein und hatte schlechte Haut und meinte, er war jetzt nicht unbedingt der Schulhofkönig. Aber heute sieht die Sache anders aus.
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2: Aber in der Schule, warst du immer schon der Beste im Sport?
3: Ja, da habe ich es auch raushängen lassen. Ich habe da viel drüber nachgedacht, so in meiner Jugend. Wenn ich nicht der Beste im Sport gewesen wäre, glaube ich, hätte ich auch so eine, wäre ich eher ein Outsider gewesen. Aber dadurch,
2: nein, dafür doch, bist du, nein. Oder nein, warst nein, du nicht war, cool? Nee, warst war, du nicht auch so, dass war, die Mädels total...
3: Nee, gar nicht. Ich war mega klein. Ich hatte richtig krass Akne. Also ich hatte schon so ein paar Grundvoraussetzungen.
2: Für Außenseiter ja. Eigentlich. Ja. Okay. Aber dann konnten sie dir einfach nichts vormachen beim Rennen und beim...
3: So bist du halt bei den Jungs auf jeden Fall der Coolste. Wenn du der Beste im Fußball bist in der Schule, das schon, ja. Zumindest in der Zeit, wo ich in die Schule gegangen bin, da war schon viel wert so.
2: Ja. Spielst du noch?
3: Ich spiele jetzt mehr Paddle, muss ich sagen.
2: Ja, alle spielen Paddle.
3: Ja, das ist aber auch wirklich toll, muss ich sagen.
2: Baut man sich dann sowas einfach in den Garten, oder?
3: Also ich glaube, weil es kommt gerade so krass, also ich habe keinen großen Garten.
2: Okay, also du hast keinen eigenen Paddle.
3: Nee, habe ich nicht.
2: Paddleplatz, okay.
3: Also ich glaube, das Geheimnis von Paddle, das jetzt nicht, warum ich es spiele, ist, dass es eine sehr einfache Sportart ist und dass jeder ganz schnell Erfolgserlebnisse hat. Und du wirst keinen auf der Straße finden, der sagt, ich kann das gar nicht so gut. Alle sagen, sie können das mega gut. Weil
2: das
3: sie,
2: stimmt, das ist mir auch schon aufgefallen.
3: Ja. Weil sie ganz schnell Erfolgserlebnisse haben, weil es, also bevor du in Tennis einen Aufschlag kannst, vergehen 10 Jahre gefühlt.
2: Und dann mit dem Paddle kannst du einfach hauen,
3: kannst
2: oder?
3: Kannst du direkt.
2: Okay.
3: Genau. Und dann kann das jeder so ein bisschen und dann

0: fühlen sich alle so gesehen und auch irgendwie wichtig. Und deswegen funktioniert das voll gut in der Breite und ist auch eine tolle Sportart. Ja, und
1: hat das nicht Zlatan Ibrahimovic auch so ein bisschen nach vorne gebracht?
0: Ja, der hat in Schweden, ich glaube, der hat 12 Hallen gebaut.
1: Ja, gell?
0: Weil das war während Corona in Schweden, durftest du nämlich Padel spielen und sonst nichts. Und da, also cool. der hat damit, glaube ich, Milliarden gemacht. Aber der verkauft die gerade alle, weil da ist es rückläufig. In Schweden spielt kaum noch einer Padel.
1: Hattest du zwischendurch mal die Nase voll von Fußball? Hattest du auch mal in deiner Karriere so das Gefühl, boah, ich kann es, nervt irgendwie?
0: Also vom Spiel an sich nicht. Ich habe auch immer gerne trainiert. Ich hatte natürlich schon die Nase voll so von dem Geschäft oder gerade in Zeiten, wo du nicht spielst, wo es mal einen Trainer gibt, der dich nicht mag und so. Da fällt es schon schwer, so zum Training zu fahren. Trotzdem wusste ich wirklich immer sehr zu schätzen, was ich da gerade mache. Das wusste ich wirklich immer. Und das finde ich auch wichtig, dass man das als Fußballer weiß. Und man darf sich auch über alles beschweren. Man muss sich auch nicht immer entschuldigen und erst sagen, ich führe so ein privilegiertes Leben. Aber, also ich finde, man darf sich auch beschweren, egal wo man ist. Aber ich wusste schon immer, dass ich am Ende des Tages sehr dankbar sein kann, dass ich so viel Glück hatte. Mhm. Also mir ging es schon manchmal auf den Sack, aber
1: ja, weil so ein
0: selten.
1: Geiger, weißt du, wenn dann hier, keine Ahnung, David Garrett zu Gast ist, der hat halt immer die Geige am Mann und der spielt auch jeden Tag, weil er es vermisst, aber weil er es natürlich auch machen muss. Und ich frage mich immer, gibt es nicht auch mal den Moment, wo man sagt, leg das Ding jetzt mal auf die Seite und mach's mal 3-4 Tage nicht oder beschäftige mich auch mal gar nicht mit dem Thema.
0: Also ich glaube, dass das krass ungesund ist, aber ich habe, seitdem ich 4 bin, ich gucke auch jetzt noch jedes Spiel. Also es ist wirklich eine große Leidenschaft von mir einfach, so Fußball. Also ich habe das nie so, dass ich denke, boah, jetzt ist aber mal gut. Also ich gucke alles, ich interessiere mich auch einfach dafür. Also ich mach's gerne.
1: Wenn man, oh geil, du kriegst so Nachrichten, gell? Macht das Ping bei dir?
0: Das bin tatsächlich ich.
1: Wer schreibt da?
0: Flora Neuhaus.
1: Kennen wir den?
0: Der spielt bei Gladbach und der hat mir gerade geschrieben.
1: Wusstest du schon früher, dass es der Kloppo macht, als es alle anderen erfahren haben?
0: Ich würde sagen, vielleicht ein Tick.
1: Aber ist ein Tick?
0: Ein Ticken früher. Aber nicht doll früher.
1: Okay.
0: Also ich finde das ja auch immer, es gibt ja jetzt mittlerweile so in Deutschland so, der Journalismus hat sich ja dahin entwickelt, wer es eine Minute früher weiß, mir ist das sowas von egal, ob ich das morgen weiß oder heute, aber irgendwie ist die Welt ja so, als erstes ist immer am besten, was ich ein bisschen Quatsch finde.
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1: Gleich geht's hier mit Christoph Kramer um das Thema Jürgen Klopp, Jogi Löw und natürlich darum, was eigentlich von der Weltmeistermannschaft übrig bleibt, wenn 10 Jahre vergangen sind. Über 10 Jahre sogar, 12 Jahre schon inzwischen.

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1: Ich bin Oliver Urbanke. Bei der Pflege und in anderen Bereichen setzt die Bundesregierung im Rahmen ihrer Reformen auch auf Einsparungen. Gewerkschaften und Sozialverbände warnen vor weitreichenden Folgen. Diana Kramer berichtet.
2: DGB, die Gewerkschaften IG Metall und Verdi, Caritas, Diakonie und Sozialverbände sehen die geplanten Kürzungen beim Wohngeld, Kinderzuschlag oder Unterhaltsvorschuss mit großer Sorge. Vor allem aber bei der Pflegereform. Durch die geplante Änderung bei den Pflegegraden würde Betroffenen der Zugang zu Leistungen erschwert oder gar verwehrt, heißt es. Die Deutsche Stiftung Patientenschutz wirft Gesundheitsminister Linnemann vor, die Pflegekommission mit Denkverboten zu belegen.
1: Die Deutsche Bahn will das Familienticket dauerhaft anbieten. Das kündigte Bahnchefin Paller der Bild am Sonntag an. Eine Hin- und Rückfahrt für eine Familie im ICE kostet demnach knapp 100 Euro. Die Bahn hatte das Angebot zunächst zeitweise für die Sommerferien eingeführt. Ab dem 1. November will man es dauerhaft ins Sortiment aufnehmen, weil das Angebot für einen deutlichen Zuwachs an Fahrgästen gesorgt hat. Bundeskanzler Merz hat sich trotz russischer Warnungen und eines Drohnenangriffs während seines Besuchs in Kiew unbeeindruckt gezeigt. Er sagte, die Reise mit einer großen Regierungs- und Wirtschaftsdelegation zeige, dass man sich nicht einschüchtern lasse. Während des Aufenthalts traf eine russische Drohne eine Brücke rund 5 Kilometer von Merz entfernt. Der Kanzler nahm nach eigenen Angaben 3 Drohnenalarme wahr, musste aber nicht in einen Schutzraum. Heftige Regenfälle und Gewitter haben auf der griechischen Insel Kreta Überschwemmungen ausgelöst und Schäden verursacht. Menschen steckten in ihren Autos fest, einige Touristen mussten evakuiert werden, wie Medien berichten. Die Zivilschutzbehörde rief die Bewohnerinnen und Bewohner mehrerer Ortschaften dazu auf, höher gelegene Gebiete aufzusuchen. Auf Rhodos war am Tag davor eine deutsche Touristin von einem Blitz getötet worden. Jonas Urbich vom FC Bayern steht auch gegen Griechenland heute Abend im Tor der deutschen Fußballnationalmannschaft. Bundestrainer Jürgen Klopp hat bestätigt, dass der 23-Jährige heute in Thessaloniki wieder spielen wird. Urbich soll Spielpraxis sammeln, weil er beim FC Bayern nur Ersatz hinter Manuel Neuer ist. Anstoß ist um 20.45 Uhr. Zu sehen ist das Spiel bei RTL.
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3: Alles frei auf den Straßen.
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5: Sonne und Wolken, die wechseln sich ab. Dazu bleibt es trocken. Die Werte liegen bei um die 20 Grad. Gegen Abend zieht es mehr zu. Es kühlt auf 11 Grad ab. In der Nacht müssen wir mit Nebel rechnen. Zum Start in die neue Woche gibt es morgen dann wieder mildes Herbstwetter bei 20 Grad und einem Mix aus Sonne und Wolken.
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6: Hallöchen und ein wunderschönes Wochenende. Toll, dass ihr alle eingeschaltet habt. Hier riecht es schon wieder verdächtig nach frisch gebackenen Waffeln. Und auch ein bisschen nach Umkleidekabine und Fußballrasen. Denn ich habe einen Fußballweltmeister hier bei mir im Studio aus dem Jahre 2014. Christoph Kramer ist bei uns, der ja inzwischen Bücher schreibt. Es geht jetzt aber erstmal nochmal um seine Fußballkarriere.

0: Wir sprechen natürlich über die Weltmeisterschaft und wir sprechen über Jogi Löw. Und es interessiert mich auch, ob man nach so einem Erlebnis wie der Fußball-WM 2014 noch ganz viel Kontakt miteinander hat, so als Mannschaft. Vorher gibt's aber erstmal Musik und dann kommen alle Antworten von Christoph Kramer.
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2: Willkommen zurück. Wir gehen zurück ins Jahr 2014. Da wurde nämlich mein heutiger Gast mit Deutschland Weltmeister. Ein Riesenerlebnis, das ihn natürlich mit seiner Mannschaft von damals bis heute verbindet.
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2: Das ist ein großes Glück eingekehrt in Deutschland, glaube ich, jetzt, als das bekannt gegeben wurde mit dem Kloppo, oder? Ich habe jetzt eigentlich keine zwiespältigen Sachen gehört und vor allem, ich muss auch sagen, also seine Ansprache, die er gehalten hat, als er gesagt hat, er macht den Job und was er dann alles gesagt hat, da dachte ich mir, ja, genau so. Weil er gesagt hat, wenn ihr meine Familie nicht in Ruhe lasst, wenn ihr mich nicht mehr wollt, sagt's mir, dann bin ich weg. Da ist natürlich finanzielle Unabhängigkeit wirklich viel wert.
3: Ja, auf jeden Fall, aber so war er auch schon in frühen Jahren, als er noch wahrscheinlich nicht so eine krasse finanzielle Unabhängigkeit hat. Also ich finde immer, wenn ich ein Interview, eine Pressekonferenz, egal was von Jürgen Klopp sehe, dann denke ich mal, ja. Das ist, glaube ich, der größte Vorteil so von Jürgen Klopp, wenn ich das mit unserer Politik vergleiche. Mhm. Er spricht irgendwie unsere Sprache und man versteht, was er meint. Und wenn Politiker reden, ich schwöre, ich verstehe nicht, was die meinen.
2: Ja, man schaltet sofort ab. Es ist wie wenn jemand anfängt, Sachen abzulesen. Dann schaltet man ja innerlich auch ab, im Vergleich dazu, wie wenn er freisprechen würde. Und so ist es bei Politikern. Die fangen an und es legt sich so eine bleierne Müdigkeit auf einen irgendwie, gell?
3: Lange auch nicht mehr, ich schwöre, gesagt, aber ja.
2: Hast du Kontakt noch zu Jogi Löw?
3: Ich habe mit ihm im Frühjahr 2 E-Mails hin und her geschrieben.
2: Das ist schön. Ja. Trifft man sich nochmal, weil es ist eigentlich immer so schade, gell, wenn man einmal so eine Gruppe war und dann hat man sowas geschafft und dann gehen alle auseinander und dann kriegt man es vielleicht nie wieder hin, mal alle an einen Tisch zu kriegen.
3: Also wir hatten ein 10-Jahrestreffen mit der Nationalmannschaft für die WM 2014 vor 2 Jahren. Das war sehr schön, aber sonst, man kriegt es ja nicht hin. Also immer, wenn ich jemanden aus dieser Gruppe 2014 sehe, weil man so einen Maximalerfolg hatte und so eine intensive Zeit gelebt hat, man hat irgendwie das Gefühl, man ist krass verbunden, obwohl man sich so 10 Jahre nicht gehört hat. Das finde ich sehr schön, aber im Alltag, also man sieht sich kaum.
2: Und ist es jetzt so, weil wir Außenstehenden denken ja, dass ihr auch euch ganz eng verbunden fühlt mit Helene Fischer. Ist es auch bei dir so, dass du jetzt sagst, wenn ich Helene Fischer sehe, denke ich auch immer an meinen Sieg? Nur weil die da halt bei diesem Fest da am Brandenburger Tor gespielt hat?
3: Tatsächlich gar nicht.
2: Also, nicht so, oder?
3: Also, okay. Wenn du das jetzt nicht gesagt hättest, hätte ich es dann nicht gewusst, aber ja, also ab jetzt ja.
2: Ich weiß nicht, wir haben uns letztes Mal unterhalten, aber ich krieg's nicht mehr ganz zusammen. Hast du dich auch ein bisschen dafür ausgesprochen, dass Kinder nicht schon mit 6 in so eine Maschinerie reinkommen, wo sie im Prinzip keine Freizeit mehr haben und nur noch in der Förderung und im Fußball irgendwie sind?
3: Ja, also würde ich mich für aussprechen. Ich habe jetzt immer gerade einen Managerkurs, um kurz auszuholen. Und da heißt es, je früher du im NLZ bist, desto höher ist tatsächlich die Chance, dass du Profi wirst. Das ist ein bisschen das Problem. Aber ich finde nicht, dass wir nur auf die gucken sollten. Ich bin ein bisschen zweigeteilt, weil im Leistungssport müssen wir schon auf die Besten gucken. Das ist ganz wichtig, dass wir auf die Besten gucken und es nicht allen recht machen, weil wir die Besten fördern müssen. Aber trotzdem müssen wir gerade in NLZ und im Fußball, es spielen so viele Kinder Fußball, es schaffen unter 1%. Und da musst du ja auch logischerweise ein bisschen auf die 99,9 gucken, die es nicht schaffen. Ja. Weil das betrifft so viele Kinder. Mhm. Und ich weiß nicht, ob es gesund ist, Kinder aus ihrem sozialen Umfeld, hört sich jetzt böse an, zu reißen, die dann 300 Kilometer irgendwo in ein Internat zu packen und dann leben die nur für den Fußball und schaffen es dann nicht. Weil ich war ja auch mal eines dieser Kinder und jeder von uns in der Kabine dachte, er schafft's. Und er ist so knapp davor und es schafft am Ende keiner und man ist so weit weg. Das sieht man als 15, 17, 19-Jähriger, sieht man gar nicht, wie weit man vom bezahlten Fußball weg ist. Mhm. Weil man denkt, boah, ich spiele jetzt bei Leverkusen in der Akademie. Ja, das ist nicht mehr weit.
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1: Gleich erfahren wir, was Christoph Kramer als Jugendlicher für den Fußball alles verpasst hat, verpassen musste und aber auch verpassen wollte. Er wird es nämlich jederzeit wieder genauso machen. Bis gleich.

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4: Gerade alles frei auf den Straßen.
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4: Sonne und Wolken, die wechseln sich ab. Dazu bleibt es trocken. Die Werte liegen bei um die 20 Grad. Gegen Abend zieht es mehr zu. Es kühlt auf 11 Grad ab. In der Nacht müssen wir mit Nebel rechnen. Zum Start in die neue Woche gibt es morgen dann wieder mildes Herbstwetter bei 20 Grad und einem Mix aus Sonne und Wolken.
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6: Also ich hoffe, ja, ihr habt die Arbeitswoche gut überstanden. Für alle, die trotzdem immer noch viel zu tun haben und heute vielleicht nicht so richtig auf dem Sofa liegen können. Es lohnt sich ja, das Radio nebenher laufen zu lassen, weil Christoph Kramer ist bei mir im Studio und wir erarbeiten hier gerade eine Erkenntnis. Weltmeister wird man offenbar nicht so ganz ohne weiteres. Man muss auf ein paar Sachen verzichten, zum Beispiel auf einen Teil seiner Jugend, auf Partys, auf Familie, auf Rumknutschen und auf all das, was alle anderen Jungs in der Klasse machen. Aber das soll er uns gleich mal selber erzählen.
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2: Hallöchen. Also, während andere Teenager am Wochenende auf Partys waren, saß mein heutiger Gast meistens im Bus und ist zum nächsten Fußballspiel gefahren. Das heißt, für ihn war Knutschen, Bier und Disco eigentlich alles ein bisschen schwierig, sehr, sehr weit weg und kaum zu kriegen, weil er eben immer auf dem Fußballplatz stand.
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2: Leute, die Leistungssport gemacht haben, auch wenn sie dann am Ende nicht davon leben können, es hilft dir ja doch wahnsinnig viel für dein Leben, ja, oder? Auch wenn du dann zu den 99% gehörst, die es am Ende nicht aufs Spielfeld schaffen, in die erste oder zweite Bundesliga, aber sie haben dann schon irgendwie was dabei, was sie schon irgendwie unterscheidet von vielen anderen.
3: Ich will jetzt nicht mit irgendwelchen Statistiken immer kommen, aber ich habe wieder eine gelesen, die ich krass interessant fand und die ich auch sehr aussagekräftig finde. Es waren Mädchen, die Leistungssport betrieben haben und es nicht geschafft haben, kommen zu 80% höher von der Wahrscheinlichkeit her in Führungspositionen,
2: okay,
3: als die keinen Leistungssport gemacht haben. Also Leistungssport erzieht schon. Nur meine Sorge ist ein bisschen, und da ziehe ich mich auch komplett mit rein. Also ich habe die Schule mal, hätte ich meine Eltern nicht gehabt, hätte ich keine Schule gemacht. Ne? Ich habe mein Abi, das war fürchterlich. Ne?
2: Ich weiß auch gar nicht, wie man das noch schafft. Also ich meine, ja, ich weiß ja, wie Kinder lernen müssen, wenn sie eine Prüfung machen und wie das dann ist, dass man dann eigentlich aber auch noch 6 Stunden am Tag auf dem Platz steht und ja da auch keine, da zählen ja auch keine Entschuldigungen. Ja, ich schreibe morgen Mathe oder Physik oder ja, so, das hast du ja nicht.
3: Voll, also das ist schon ein Problem. Ich habe meine Schule so irgendwie hingeblättert und das war auch wirklich meine, mir hätte auch nichts Spaß gemacht. Und dann dieser Traum, der dann zerplatzt, also das ist bei mir im Jugendalter das mal passiert, dass ich mal rausgeflogen bin, weil ich zu klein war tatsächlich. Und was da dann so auf dich wartet emotional, das ist auch nicht so leicht. Also
2: du musst ja auch den Freiraum erstmal füllen, der da das Vakuum, ja, was dann entsteht, oder?
3: Voll.
2: An Zeit und Gedanken, wenn du plötzlich nicht mehr Fußball spielst.
3: Also ich kenne viele Kinder, die mit mir aufgewachsen sind im Fußball, die es alle nicht so hoch geschafft haben. Mhm. Und die haben auch alle auf diese Karte gesetzt und die trauern ihrer Jugend schon auch hinterher. Und das kann ich auch verstehen. Die hatten einfach nicht so viel Glück wie ich. Die hatten genau den gleichen Ehrgeiz, die hatten vielleicht sogar manchmal mehr Talent, aber die hatten einfach nicht so viel Glück. Und ja, also.
2: Was hast du verpasst?
3: Also eine ganze Pubertät. Also wo das so anfing mit 15 oder so, die hatte mit dem was und der mit der und da ist die Party. Das war ja, ja, unmöglich, da hinzukommen. Also ich habe tatsächlich so mit 15...
2: Du hast immer erfahren, wer mit wem was hatte, ja, genau, aber du warst halt nicht dabei.
3: Ich war ganz weit weg. Und da muss ich schon sagen, da habe ich auch so in der Schule mal so ein bisschen sozialen Anschluss verloren. Und heute sitze ich hier mit dir und kann sagen, ja, hat sich alles gelohnt. Aber
2: ja, wenn es am Ende gut geht, ist ja immer, genau, rückblickend auch alles, genau, easy, ja, ja.
3: Aber ich habe da schon dran zu knabbern gehabt. Also du verlierst ja auch so ein bisschen, du hast einfach nicht mehr die gleichen Themen. Also dich finden zwar alle irgendwie cool, weil du das sportlich so alles hinbekommst und so, aber dann, wenn das so mit ersten Partys losgeht in der Pubertät.
2: Du warst ja jedes Wochenende, du warst ja auch, genau, gar niemanden.
3: Nein, nein.
2: Aber wieso hast du es dann durchgehalten? Weil du hättest ja auch sagen können, ich will jetzt auch mal knutschen und ein Bier trinken und, ja, nicht immer schon wieder im Bus sitzen und nach Erfurt fahren oder sonst irgendwo hinfahren, irgendwie, also, auf irgendein Turnier.
3: Ich will das auch, ich sage das heute so und ich möchte das auch gar nicht, dass das irgendwie zu negativ rüberkommt oder so, weil ich einfach eine wunderschöne Jugend hatte und weil ich das gemacht habe, was mir Spaß machen, das war Fußball spielen.
2: Ja.
3: Also ich stand, im Endeffekt stand ich lieber auf dem Bolzplatz oder auf dem Fußballplatz, als dass ich in irgendeiner Diskothek stand, weil ich mich da, glaube ich, auch nicht so wohl gefühlt hätte zu dem Zeitpunkt und auch irgendwie unsicher.
2: Und heute?
3: Naja, jetzt heute bin ich...
2: Hast du wieder keinen Bock?
3: Nee.
2: Hast du eine ganz kurze Zeit dazwischen, jetzt gehe ich mal in die Disco.
3: Ich glaube, dass ich das so in meinen 20ern schon vernünftig hinbekommen habe, dass ich neben dem Sport auch so meine Jahre, wo man auch mal ausgeht und so, mitgenommen habe, weil Karrierejahre sind auch Lebejahre und zwar die schönsten, weil sie in deinen 20ern sind, ne? Darf man auch nicht vergessen. Also ja, ich glaube, ich habe einen ganz guten Spagat dazwischen gefunden und ich konnte halt auch Alkohol trinken und wusste, ich kann am nächsten Tag auch trainieren.
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2: Gleich wird aus dem Fußballer Christoph Kramer endgültig der Autor Christoph Kramer. Wir reden nämlich über Gefühle und seine Vorbilder. Bis gleich.

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4: Ich bin Oliver Urbanke. Die größte Wiesn jemals. Das Münchner Oktoberfest hat einen neuen Besucherrekord aufgestellt. 7,4 Millionen Menschen haben nach Angaben der Stadt in diesem Jahr das Münchner Oktoberfest besucht. Damit ist die Wiesn 2026 die bislang meistbesuchte in ihrer Geschichte, teilte die Stadt München mit. In der Europäischen Union sowie in Norwegen und der Schweiz sind in den ersten 9 Monaten dieses Jahres deutlich weniger Asylanträge gestellt worden. Gut 450.000 Anträge waren es laut Welt am Sonntag, rund ein Viertel weniger als im Vergleich zum Vorjahreszeitraum. Deutschland ist demnach nicht mehr Zielland Nummer 1, sondern liegt auf Platz 3 hinter Frankreich und Italien. Stromausfälle, zerstörte Häuser und eine Tote. Unwetter auf den griechischen Inseln Kreta und Rhodos haben Opfer gefordert und Schäden hinterlassen. Nachdem sich die Lage etwas beruhigt hat, haben die Behörden eine erste Bilanz gezogen. Takis Zaphos berichtet aus Athen.
5: Auf Kreta wurden weite Teile der Landwirtschaft zerstört, Straßen unterspült und Häuser beschädigt. Rund 22.000 Blitze wurden registriert. Auf Rhodos wurde eine 58-jährige deutsche Urlauberin von einem Blitz getroffen und getötet. Ihr Ehemann wurde leicht verletzt. Die heftigen Regenfälle sollen noch einige Stunden anhalten. Danach wird eine Wetterberuhigung mit Temperaturen um die 26 Grad erwartet.
4: Elektroautos können in Deutschland an immer mehr öffentlichen Ladepunkten Strom tanken. Nach Zahlen der Bundesnetzagentur gab es Anfang September gut 209.000 öffentliche Ladepunkte und damit gut ein Viertel mehr als im Juli letzten Jahres. Ein Energieunternehmen hat die Zahlen ausgewertet und sagt, Metropolen werden dicht versorgt, in kleinen Städten und ländlichen Regionen gibt es aber noch Nachholbedarf. In der Fußball Nations League trifft Deutschland am Abend in Thessaloniki auf Griechenland. Das Hinspiel gegen die Griechen hatte Deutschland verloren. Es war die erste Niederlage unter dem neuen Bundestrainer Jürgen Klopp. Heute soll es besser laufen, auch weil Deutschland gerade auf Platz 3 in seiner Gruppe steht und nur die besten 2 Teams ins Viertelfinale kommen. Anstoß ist um 20.45 Uhr.
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4: Hallo auf die Straßen, A3 Nürnberg Richtung Passau zwischen Beratshausen und Laber. Hier liegt ein Spanngurt auf der Straße, da bitte besonders Vorsicht fahren. Allen unterwegs eine gute Fahrt.
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7: Sonne und Wolken, die wechseln sich ab. Dazu bleibt es trocken. Die Werte liegen bei um die 20 Grad. Gegen Abend zieht es mehr zu. Es kühlt auf 11 Grad ab. In der Nacht müssen wir mit Nebel rechnen. Zum Start in die neue Woche gibt es morgen dann wieder mildes Herbstwetter bei 20 Grad und einem Mix aus Sonne und Wolken.
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8: Ich wünsche euch ein entspanntes Wochenende. Es gibt ja Menschen, die machen eine Riesenkarriere und danach fallen sie in ein großes Loch und wissen nicht, was sie mit sich anfangen sollen. Ja gut, man könnte ausschlafen und mal Keller aufräumen oder so. Aber der Fußballweltmeister Christoph Kramer, der heute bei mir zu Gast ist, der hat sich gedacht, ich will Romane schreiben und die möglichst gut. Und das hat er geschafft. Auf der Spiegel-Bestsellerliste ist er gelandet. Und wir reden jetzt gleich darüber, wie aus einem Fußball-Weltmeister jemand wird, der über Sprache, Gefühle und Bücher nachdenkt. Bis gleich. Jetzt gibt's aber erstmal Musik.
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2: Hoch die Hände, Wochenende, Freunde. PlayStation statt Literatur. So sah es eigentlich bei meinem heutigen Gast erstmal aus. Die ersten Jahre, da hätte keiner gedacht, dass aus ihm mal so ein richtiger Romanautor wird. Inzwischen schreibt er selber Bücher und das sehr erfolgreich.
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2: Ich finde, ein Buchschreiben ist ja so ein bisschen wie sich nackig machen, oder?
3: Ja, voll. Die Frage kommt total häufig, beziehungsweise du hast sie noch nicht gestellt, aber dieses so, hat sie nicht Angst davor? Es sind ja zwei Romane und ich kann immer hinterher, konnte ich immer sagen, ist der Deckmantel des Romans, stimmt gar nicht. Ja, obwohl jeder weiß, stimmt.
2: Ja. Ja, aber trotzdem ist es halt so, dass man, auch wenn es nicht deine Biografie ist, die du beschreibst oder so, aber du denkst, ja, das ist ja in seinem Kopf drin, was er da beschreibt. Ja, also das heißt, es ist schon, man zieht sich schon ganz schön aus. Ne?
3: Ja.
2: Auch vor deinen Eltern sozusagen. Waren die mit die Ersten, die es gelesen haben?
3: Die waren die Ersten, die es gelesen haben. Jetzt auch das Zweite auch. Haben sie 2 Wochen vorher bekommen. Ich muss sagen, mir fällt es nicht schwer, tatsächlich über Gefühle zu sprechen. Ich finde das vollkommen okay. Auch jetzt so vor Fremden finde ich das nicht schlimm, wenn irgendwer weiß, wie ich fühle. So in richtigen Momenten kann ich eigentlich mit jedem meiner Freunde oder auch Bekannten so über Gefühle reden.
2: Mhm.
3: Und die auch.
2: Aber über Gefühle reden und dann so, sozusagen Gefühle niederzuschreiben und seine eigene Sprache zu finden. Hast du ganz viele Bücher gelesen und dir immer mal wieder bei einem bestimmten Buch gedacht, so würde ich schreiben oder ich würde so einen Stil, ich mache lieber lange Sätze oder ich mache wie Ferdinand von Schirach nur kurze oder so. Hast du dir das überlegt?
3: Das habe ich mir tatsächlich überlegt, gemerkt, dass es gar nichts bringt. Also man kann niemanden kopieren. Also ich habe so ein paar Lieblingsschriftsteller, so Benedikt Wells und keine Ahnung was. Mhm. Es macht gar keinen Sinn. Ich werde niemals dahin kommen und das ist auch vollkommen okay für mich. Deswegen macht dieses Wort Vorbild auch nicht so richtig Sinn. Ich glaube sowieso für alles im Leben, also jemanden zu kopieren, es gelingt nie. Ist immer komisch, ist immer so ein bisschen cringe.
2: Aber es ist gut, so eine Leitplanke manchmal zu haben, weißt du, oder so. Das macht einem ja manchmal auch eher Angst, wenn man dann mal so liest, wie die anderen schreiben können, dann denkt man so, ach scheiße, ob ich das wohl auch hinkriege. Also am besten ist es, man macht sich frei davon.
3: Also ich habe dich gesehen beim Fernsehpreis und da habe ich auch gedacht so, boah, das ist krass, wie du zwischen Spaß und Ernsthaftigkeit switcht und das würde ich auch gerne so können, aber wenn dann der erste Witz nicht kommt und keiner lacht, dann denkt man, warum, bei Barbara Schöneberger hätten sie jetzt gelacht. Also es macht keinen Sinn, jemanden zu kopieren, es klappt nicht, man braucht seinen eigenen Stil.
2: Man braucht das eigene Gefühl auch für sich die ganze Zeit. Das ist wie zum Beispiel mit Teleprompter arbeiten. Ich habe immer das Gefühl, wenn du abliest, ja, entfernst du dich von deinem, also ich habe noch nie in meinem Leben irgendwas mit dem Teleprompter gemacht, ja. Und ich weiß immer, wenn du dann anfängst, das zu lesen, dann bist du nicht mehr du selber so und dann kannst du nicht mehr reagieren, dann ist dein Kopf total zu und dann funktioniert es irgendwie nicht mehr. Und dann ist es, glaube ich, wie wenn du die ganze Zeit versuchst, oh, ich muss mehr so machen, weil das macht mein großes Vorbild auch, dann ist man nicht bei sich.
3: Also ich habe das auch zum Beispiel bei so jetzt wie heute, wenn du mir vorher gesagt hättest, wir sprechen über das und das und ich frage dich das und das, dann legt man sich ja automatisch Sachen im Kopf zurecht. Und dann ist es nämlich immer so, dass man irgendwelche Messages verbreiten will. Das ist furchtbar. Ich möchte nie etwas wissen, weil ich glaube so, ich kann spontan vernünftig einfach auf alle Sachen antworten, weil wenn man sich irgendwas zurechtlegt, ist es so wie auswendig gelernt und das ist immer kacke.
2: Geht mir ganz genauso. Manchmal sagen Journalisten, ich würde ihnen schon mal die Fragen zukommen lassen. Nee. Und dann erstens, oh Gott, nein, weil dann habe ich ja auch an mich den Anspruch, morgen den Knaller zu landen, mit jeder Antwort total super vorbereitet zu sein. Und dann bin ich aber auch schon so ermüdet darüber, wenn ich schon vorher weiß, was passiert, und dann ist ja auch die ganze Stimmung irgendwie weg. Nee, das darf man nicht machen. Okay, also Gefühle, du hast kein Vorbild gehabt. Hast du früher in der Umkleide dann deine Tagebücher versteckt und so ein bisschen deine Lesebegeisterung so ein bisschen verstecken müssen, weil es uncool war?
3: Ich habe in der Kabine nie gelesen, weil es uncool ist und ich auch eher über Autos reden wollte mit den Jungs als zu lesen. Ich muss auch sagen, ich habe mein ganzes Leben lang PlayStation gespielt. Ich lese, keine Ahnung, seit 5 Jahren oder so. Also,
2: ja, aber es hat ja gereicht offensichtlich, um auf die Spiegel-Bestsellerliste zu kommen.
3: Ja.
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2: Zugleich wird es bei uns ein bisschen intim. Wir gehen nämlich mit Christoph Kramer in die Fußballkabine. Und da schauen wir ganz genau hin. Bis gleich.

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4: Hallo auf die Straßen, A3 Nürnberg Richtung Passau zwischen Weratshausen und Laber. Hier liegt ein Spanngurt auf der Straße, da bitte besonders Vorsicht fahren. Allen unterwegs eine gute Fahrt.
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6: Sonne und Wolken, die wechseln sich ab. Dazu bleibt es trocken. Die Werte liegen bei um die 20 Grad. Gegen Abend zieht es mehr zu. Es kühlt auf 11 Grad ab. In der Nacht müssen wir mit Nebel rechnen. Zum Start in die neue Woche gibt es morgen dann wieder mildes Herbstwetter bei 20 Grad und einem Mix aus Sonne und Wolken.
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8: Hallöchen, ihr Waffelmäuse. Schön, dass ihr eingeschaltet habt. Das Wochenende ist ja schon voll drin, mitten im Gange. Bei uns gibt es frische Waffeln und davon kann man ja nie genug kriegen. Das findet übrigens auch mein heutiger Gast. Christoph Kramer ist bei uns, der Fußballweltmeister aus dem Jahr 2014. Und der nimmt uns jetzt mit in die Jungs-Umkleidekabine. Ich sag nur so viel, die Redaktion hatte Fragen und Christoph Kramer hat Antworten. Bis gleich.
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2: Hallöchen. Manche Orte bleiben vielen oder fast allen Menschen für immer verborgen. Zum Beispiel die Kabine der Fußballnationalmannschaft. Aber zum Glück habe ich heute jemanden hier bei mir im Studio, der sehr guten Zugang hatte zu dieser Kabine, weil er nämlich selber Teil der Nationalmannschaft war. Und das nutzen wir jetzt schamlos aus.
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2: Aber vorher spielen wir ein Spiel.
3: Liebe Spiele.
2: Jetzt warte mal. Du weißt ja, die Redaktionen, die drehen auch durch hier manchmal. Lieber Christoph, liebe Barbara. Christoph war schon an Orten, von denen Barbara bisher nur träumen konnte. Zum Beispiel in der Kabine der Nationalelf. Und weil Barbara so nah wahrscheinlich nie wieder an eine Fußballumkleide kommt, nutzen wir diese Chance natürlich aus. Deshalb spielt ihr heute Kramers Kabinenknigge. Wir haben Fragen vorbereitet. Christoph nimmt Barbara mit in die Kabine. Es wird intim, aber sportlich. Das freut mich. Meistens wird es nämlich nur intim bei uns. Wir sind sehr gespannt, die leicht verschwitzte Redaktion. Duscht ihr wirklich alle zusammen?
3: Ja, trotzdem hat es sich geändert, um aus dem Nähkästchen zu plaudern. Früher haben wir alle nackt geduscht. Und jetzt würde ich sagen, duschen 80% mit Boxershorts.
2: Okay. Man duscht sich mit Boxen, ja, wie im Dschungelcamp.
3: Ja,
2: also, da duschen die sich doch auch immer mit Unterwäsche.
3: Das ist zum Beispiel wirklich eine Generationssache.
2: Ja.
3: Also man kann es jetzt nicht pauschalisieren, aber das kann man schon so ungefähr von der Wahrscheinlichkeit her sagen. Also am Ende meiner Karriere, da standen wir, keine Ahnung, wenn 12 Mann gleichzeitig geduscht haben, waren noch 2 nackt und die waren meistens über 30.
2: Und das waren die, die noch Haare hatten. Wird unter der Dusche gepinkelt? Oh Gott, was ist immer, was, tut mir leid. Das natürlich wird unter der Dusche gepinkelt.
3: Wer
2: aber jetzt
3: Dusche
2: pinkelst
3: nicht,
2: du dir halt in die Boxershorts. Muss man jetzt auch mal sagen. Das ist natürlich das anders als früher, gell? Ja. Dürfen beim Umziehen auch Frauen anwesend sein? Und wenn ja, welche? Ab wann geht ein Umziehen los? Also wenn man schon...
3: Die Kabine ist so ein heiliger Ort. Den meidet eigentlich jeder, egal jetzt ob Mann oder Frau. Es arbeiten ja auch nicht so viele Frauen im Profitrakt von der Bundesligamannschaft. Durften schon, aber haben sie gemieden, weil vielleicht komische Situationen.
2: Ja.
3: Außer die Doris.
2: Wer ist nochmal die Doris?
3: Die Doris, die hat morgens immer die Eier gemacht.
2: Die hat die Eier gemacht und hat euch die dann in die Kabine gebracht?
3: Nee, die ist aber immer, die ist immer reingekommen. Die war eine liebenswerte Frau und bei der hatte, also da wusste man, die kam dann auch immer mit so einem Ding rein, so, ist noch nichts, was ich nicht gesehen habe oder so. Es ist, die war fantastisch, weil die das auch direkt,
2: toll.
3: Also man geht ja manchmal in so intime Momente und dann guckt man so verschämt weg oder keine Ahnung was. Und die hat die Situation immer mit so einem kecken Spruch, die hat das perfekt gelöst, muss man sagen. Ja.
2: Ungefähr wie alt?
3: Oh, ich will dir nicht zu nahe treten, aber so circa 60, sieht aber deutlich jünger aus.
2: Okay. Was ist in den Kulturbeuteln drin? Nee, warte mal. Also du hast doch da deinen Spind, oder? Jeder hat seinen Spind. Und dann hat man da so ein Beutelchen, wo alles drin ist? Oder wie muss man sich das vorstellen? Oder ist da, oder habt ihr so, ihr werdet doch so bemustert von allen Konzernen. Da steht alles, dann kann man alles haben. Und ihr macht doch auch immer Werbung für diese ganze Creme und Ding und so, oder?
3: Ich nicht, aber ja.
2: Warum denn nicht? Du eignest dich doch total.
3: Ich habe mich auch immer gefragt, ich hätte das total gern gemacht.
2: Haben
3: ich
2: die dich nicht
3: ausgewählt.
2: Angefragt?
3: Nee.
2: Noch nicht mal Aspirin oder so?
3: Nee. Damit habe ich eigentlich festgerechnet, das wäre eigentlich so der...
2: So ein Pharma-Job.
3: Ja, genau, so die erste Ebene, aber 2014 ganz lustig gewesen, aber auch das nicht. Nee.
2: Aber du bist doch perfekt dafür.
3: Ja,
2: dein Gesicht ist doch... Ja, naja, also ich würde dich sofort besetzen.
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1: Gleich geht's um Proteinshakes, um Körperoptimierung und die Frage, warum ausgerechnet ein ehemaliger Spitzensportler findet, dass man es mit einem perfekten Körper auch übertreiben kann. Es freut mich sehr zu hören. Bis gleich.

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1: Ich bin Oliver Urbanke. Es ist der letzte Tag heute vom größten Volksfest der Welt, dem Münchner Oktoberfest. Am Mittag hat die Stadt München eine Rekordbilanz gezogen. 7,4 Millionen Menschen waren in diesem Jahr auf der Wiesn. So viele wie noch nie. Julia Wasilkow berichtet.
2: Der bisherige Besucherrekord von 2023 ist geknackt. Damals kamen 7,2 Millionen Menschen, diesmal waren es 200.000 mehr. Getrunken wurden 6,7 Millionen Maß Bier und auch beim Essen legten die Wiesnwirte zu.
1: Nach dem Beschluss gegen weitere Stolpersteine im öffentlichen Raum haben in Heidenau bei Dresden rund 200 Menschen an einem Mahngang teilgenommen. Der Stadtrat hatte Ende September einen Antrag von AfD und CDU gebilligt, wonach das Gedenken künftig vorzugsweise auf dem Nordfriedhof stattfinden soll. Der Verein AQ BITZ, der den Mahngang organisiert hatte, sprach von Wut und Enttäuschung über die Entscheidung. In Heidenau gibt es bislang 5 Stolpersteine. Beibehalten, was gut funktioniert. Diesem Motto will die Deutsche Bahn folgen. Das Familienticket soll dauerhaft angeboten werden. Das kündigte Bahnchefin Paller in der Bild am Sonntag an. Eine Hin- und Rückfahrt für eine Familie im ICE kostet demnach rund 100 Euro. Die Bahn hatte das Angebot zunächst zeitweise für die Sommerferien eingeführt. Ab dem 1. November will man es dauerhaft ins Sortiment aufnehmen, weil das Angebot für einen deutlichen Zuwachs gesorgt hat. Vielerorts in Bayern ist heute Erntedank gefeiert worden. Bayerns Landwirtschaftsministerin Karniber sagt, ein voller Tisch wirke für uns oft selbstverständlich, aber das sei er nicht. Das Jahr in der Landwirtschaft war bisher geprägt von Hitze und Trockenheit. Das Landesamt für Statistik schätzt etwa die Erntemenge beim Getreide auf 5,6 Millionen Tonnen, knapp 13% weniger als im vergangenen Jahr. Die deutsche Fußballnationalmannschaft kann heute die Niederlage gegen Griechenland von vergangener Woche wieder wettmachen. In Thessaloniki steht das Nations League Rückspiel an. Bundestrainer Jürgen Klopps Plan steht.
3: Wir wollen tatsächlich versuchen, ein deutlich besseres Ergebnis zu erzielen als im Hinspiel. Im Hinspiel haben wir vieles versucht. Manches hat geklappt, aber nicht genug, um Griechenland zu schlagen.
1: Deutschland braucht Punkte für eine gute Ausgangslage für das Weiterkommen ins Viertelfinale. Anstoß ist um 20.45 Uhr.
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1: Hallo auf die Straßen, uns liegen zurzeit keine Störungsmeldungen vor. Eine gute Fahrt.
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5: Sonne und Wolken, die wechseln sich ab. Dazu bleibt es trocken. Die Werte liegen bei um die 20 Grad. Gegen Abend zieht es mehr zu. Es kühlt auf 11 Grad ab. In der Nacht müssen wir mit Nebel rechnen. Zum Start in die neue Woche gibt es morgen dann wieder mildes Herbstwetter bei 20 Grad und einem Mix aus Sonne und Wolken.

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1: Schönes Wochenende wünsche ich euch. Also falls ihr heute noch vorhattet, euren Schlaf zum Beispiel zu tracken oder eure Schritte zu zählen, Proteine zu zählen, Kalorien zu zählen, um die Lebenserwartung auf 137 Jahre hoch zu optimieren, kann ich euch eins sagen. Mein heutiger Gast, Christoph Kramer, Fußballweltmeister, der kennt sich ja aus mit all diesen Themen. Und der sagt, obwohl er jahrelang Spitzensportler war, sieht er diese ganze Optimierung eigentlich relativ gelassen. Und manches findet er auch einen ziemlichen Schmarrn. Das soll er uns gleich mal selber erzählen. Wir essen erstmal ein paar Waffeln, um uns richtig einzugrooven, hören ein bisschen Musik und sind dann gleich zurück.
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3: Hallöchen, ich freue mich, dass ihr eingeschaltet habt. Wir reden heute mit einem ganz tollen Mann, dessen Körper wurde jahrelang vermessen und trainiert und versorgt und gepflegt und gepudert. Aber es hat auch Früchte getragen, er ist nämlich Fußball-Weltmeister geworden. Er sagt heute, ob man jetzt so wirklich jedes Detail des Körpers und des Lebens optimieren muss, das findet er fraglich.
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3: Gibt's Snacks in der Kabine? Darf da gegessen werden?
4: Ja.
3: Ja, oder? Mhm.
4: Immer Shakes.
3: So, das hat sich doch geändert, oder? Du hast doch zu Beginn deiner Karriere keine Shakes getrunken.
4: Nein, da hat man immer Aminosäuren getrunken. Das ist ja auch wieder, also an meiner Fußballzeit sehe ich auch, wie viel Quatsch.
3: Ernährungstrends so, ja, an dir ist, vorbeigezogen
4: ja,
3: sind.
4: Ja, wirklich.
3: Also und die immer, meine Muskulatur ist immer gleich stark.

0: Ja, aber es ist wirklich so. Also ich weiß, als ich angefangen habe, da haben wir, das war so ekelhaft, da haben wir Aminosäuren getrunken. Wir hatten den ganzen Keller voll Aminosäuren.
1: Ist das so wie Elektrolyte? Nee.
0: Ja, so was, ich weiß
1: es nicht. So Pulver,
0: was
1: man ins Wasser schüttet.
0: Ja, genau, da stand einfach mal so ein Becher und den musste ich vor und nach dem Training trinken. Mhm. Und wirklich über 2 Jahre gemacht, dann irgendwie nach 2 Jahren war Aminosäuren irgendwie...
1: Doch nicht.
0: Wissen wir auch nicht.
1: Wir trinken jetzt Shakes, wir trinken jetzt Proteine.
0: Genau, nie wieder was von Aminosäuren gehört. Nee. Dann gab es irgendwann mal was ganz anderes und jetzt ist gerade halt Shakes.
1: Der Shake, okay. Siehst du auch kritisch, oder? Wenn man jetzt im Supermarkt an der Kasse steht und jetzt dir alles sozusagen als Protein verkauft wird, ja, was aber Salted Caramel heißt, Kakao Super Donut irgendwas und Dough und so und du denkst dir so, also wenn was schon mal Salted Caramel heißt und Sweet Cappuccino irgendwas und angeblich mit Protein versehen ist, kann es aber jetzt mal so gesund für den Körper eigentlich nicht sein.
0: Ja, natürlich, aber wir wissen, also wenn ich jetzt irgendein Produkt rausbringen würde, dann würde ich auch fragen, wie kriege ich ein Bio-Siegel, wie kriege ich ein Vegan-Siegel und wie kriege ich, dass da viel Protein draufsteht, weil das die Leute ja gerade kaufen. Weil wir auch wieder durch die sozialen Medien, wir sind ja, also wir, das ist ja so ein Quatsch alles, was, das ist ja Wahnsinn. Aber die Leute machen damit richtig Geld. Die machen damit richtig Kohle.
1: Gibt es Assistenten, die den Spielern alles bringen? Ja, ihr habt so ein Zeugwart, oder?
0: Ja, also Sachen musst du nicht waschen. Also da Fußballprofi ist wirklich, wirklich rundum sorglos Paket.
1: Ja.
0: Ist auch, wenn du da oben angekommen bist, finde ich es auch gar nicht schlimm. Ich finde es in der Jugend darf es nicht zu krass werden. Da wird es mittlerweile meines Erachtens ein bisschen zu krass.
1: Ja.
0: Als Erwachsener, wenn du dann auch, da muss auch jeder seinen Job irgendwie rechtfertigen und da ist so viel Geld, so viel alles, dann willst du den Menschen das auch so angenehm wie möglich machen. Das verstehe ich schon irgendwo.
1: Ja, verstehe ich auch. Quatsch. Und wie fandst du es so, eine letzte Frage zum Thema Fußball, so total nach deinem Körper zu leben? Also kennst du deinen Körper so gut, dass du genau weißt, ich brauche jetzt warmes Wasser, ich brauche jetzt eiskaltes Wasser, ich brauche jetzt das, ich spüre das im Muskel, das hier so ist, so irgendwie?
0: Gar nicht. Aber ich beschäftige mich auch nicht damit so richtig krass. Habe ich auch nie, weil es gibt ja so voll viele krasse Statistiken und wie man seinen Körper so und so muss so schlafen und das und das. Und da gibt es ja wirklich 1 Milliarde Sachen. Und ich glaube, dass man sich da vor allen Dingen verrückt macht.
1: Mhm.
0: Genauso wie diese Longevity-Sache. Ja. Ich sage, die das so krass durchziehen, denen fällt am ehesten Dachziegel auf den Kopf. Du wirst so verrückt, wenn du deinen Körper so optimieren willst und du kannst... Ich finde, dass du dann mehr falsch machen kannst, wenn du nicht alles richtig machst.
1: Ja, Dogma ist immer scheiße. Ja. Also ich könnte jetzt schon, wenn mir jetzt heute ein Dachziegel auf den Kopf fällt, hätte ich, ehrlich gesagt, könnte man schon so sagen, oh, du hast aber gut alles mitgenommen, ehrlich gesagt. So, ja.
0: Also es gehört zu einem Spitzensportler dazu, gerade in der heutigen Zeit noch mal mehr als zu der Zeit, wo ich gelebt habe, dass du perfekt auf deinen Körper achtest, aber du darfst den Bogen nicht überspannen.
1: Mm-mm.
0: Also ich habe die Erfahrung gemacht, natürlich trinke ich nicht jeden Tag eine Cola, aber ich am Vorabend und vor dem Spiel mal eine Cola trinke.
1: Hat sich nicht auf dein Spiel ausgewirkt.
0: Egal, weil ich bleibe dabei, über 90% findet im Gehirn, also in deinem Kopf statt.
1: Ja.
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1: Gleich wird's extrem schriftstellerisch bei uns mit einem maßgefertigten Schreibtisch, einem kleinen Cardigan und einem Buchtitel, der tatsächlich aus einem ziemlich schrägen Traum entstanden ist.

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1: Hallo auf die Straßen, uns liegen zurzeit keine Störungsmeldungen vor. Eine gute Fahrt.
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3: Sonne und Wolken, die wechseln sich ab. Dazu bleibt es trocken. Die Werte liegen bei um die 20 Grad. Gegen Abend zieht es

0: mehr zu. Es kühlt auf 11 Grad ab. In der Nacht müssen wir mit Nebel rechnen. Zum Start in die neue Woche gibt es morgen dann wieder mildes Herbstwetter bei 20 Grad und einem Mix aus Sonne und Wolken.
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2: Viele Grüße an diesem 1. Oktoberwochenende wünsche ich euch. Ich habe heute Christoph Kramer hier bei mir im Studio. Ihr kennt ihn alle. Er ist der Mann, der beim Finale 2014 in Brasilien auf dem Fußballfeld eine Gehirnerschütterung gekriegt hat und der Weltmeister wurde, ohne es zu realisieren, weil er sich an diesen Zeitpunkt nicht mehr erinnern kann. Inzwischen hat er die Fußballschuhe an den Nagel gehängt und ist Bestsellerautor geworden. Und jetzt erzählt er uns, was man alles erstmal braucht, ja? Weil man muss erst auch mal ein paar Sachen anschaffen, bevor man sich so richtig als Schriftsteller und Autor fühlen darf. Also bleibt dran.
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2: Schönes Wochenende. Bevor mein heutiger Gast so richtig mit dem Schreiben losgelegt hat damals, wollte er erstmal, dass das Ambiente um ihn herum stimmt. Da hat er sich einen maßgefertigten Schreibtisch machen lassen, hat eine Kerze aufgestellt, hat sich einen Cardigan gekauft. Weil, wenn schon Bestseller-Autor, dann muss man auch so aussehen, findet er.
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2: Jetzt hast du dich aufgemacht, ein Buch zu schreiben über eine Freundschaft. Ist das richtig?
3: Also ich mag keine Bücher, die jemandem etwas lehren. Also ich will niemandem mit diesem Buch etwas, eine Lehre
2: erteilen.
3: Lehren, genau. Ja. Aber ich wollte, weil ich durch mein erstes Buch rückblickend nochmal richtig schön erfahren habe, was ich für eine schöne Jugend hatte, wollte ich unbedingt mal ein Leben darstellen, was nicht so leicht war. Weil ich weiß, dass also es ist sehr leicht, Christoph Kramer zu sein. Mhm. Und ich wollte unbedingt mal einen Roman darüber schreiben, dass es auch verdammt viele schlimme Schicksale gibt. Und es geht so ein bisschen darum, um einen Mann, der mein erstes Buch gekauft hat, das stimmt wirklich, und den habe ich angesprochen. Und der hat mir dann so seine Geschichte erzählt.
2: Und nein, und das hast du zum Anlass genommen, den in dem zweiten Buch zu verarbeiten sozusagen.
3: Genau.
2: Toll. Und ist das der, der dann erfährt, dass er eigentlich adoptiert ist?
3: Ja.
2: Okay, das ist sehr toll. Und hast du Kontakt zu dem? Natürlich, ja. Und hast du mit ihm darüber gesprochen? Also das heißt, er hat dich begleitet, während du das Buch geschrieben
3: Nein,
2: hast?
3: Nein, das nicht. Wir hatten ein Gespräch, was deutlich kürzer war als im Buch dargestellt. Also dieses Buch jetzt hat so viele fiktive Passagen.
2: Ja.
3: Aber es hat mir, diese Begegnung hat mir den Anreiz gegeben und auch die Fantasie in meinem Kopf. Also es hat, ich habe ihn gesehen, ich habe ihn kurz angesprochen, wir haben auch geredet. Und dann hat viel in meinem Kopf das zu einem Buch verarbeitet.
2: Ich wollte noch eine Sache mit dir besprechen, bevor wir aufhören. Ich musste so lachen, als ich gelesen habe, dass du dir, bevor du anfingst zu schreiben, also bevor du gesagt hast, ich werde jetzt Autor, hast du dir erstmal einen Schreibtisch gekauft. Das ist so lustig. Das ist wie so Männer, die sich erstmal die Fahrradausrüstung kaufen, bevor sie jemand auf dem Fahrrad... Vielleicht passiert es auch nie, dass sie aufs Fahrrad steigen, weißt du? Was hast du dir für einen Schreibtisch gekauft und wo steht er?
3: Mein Cousin ist Schreiner. Und ich wollte so einen urigen, so einen, der so aussieht, als wäre der schon ewig da.
2: Ja, so mit so gedrechselten Beinen.
3: Genau. Und auch so mit so ein paar Verzierungen und mit so schweren Schubladen links und rechts und mit so einer Linoleum.
2: Ja, wie so ein Ledereinsatz.
3: Genau, wie
2: ne?
3: so ein Ledereinsatz, so, ja. genau. Mhm. Und dann einfach nur eine Kerze auf der einen Seite und so. Also,
2: er darf jetzt auch nicht vorgestellt sein.
3: Nee, genau.
2: Kein
3: nein,
2: Drucker
3: nein,
2: drauf.
3: Nein.
2: Blöde Frage.
3: Genau. Und den habe ich mir von ihm anfertigen lassen. Und dann habe ich mir auch so, ich habe mich auch dann so ein bisschen, damit ich mich auch so fühle, ich muss dann schon kleiner machen, ja Leute, ich habe mir ein Cardigan geholt und so und dann
2: Füllerfässchen so, ne?
3: Ich habe es richtig gefühlt.
2: Aber da war noch kein Buchstabe irgendwie zu Papier gebracht und schon mal Ausgaben von 10.000 Euro.
3: Aber ich habe mich gut gefühlt dabei.
2: Aber inzwischen hast du alles reingearbeitet und bist so wahnsinnig erfolgreich damit. Und ich freue mich so, dass du zu mir gekommen bist, um mit mir darüber zu reden.
3: Ja, vielen lieben Dank.
2: Also ich glaube, das könnte alles ziemlich gut werden. Und das Tolle ist ja, in deinem Leben, das habe ich mir vorhin so überlegt, du kannst dich ja aus allen Sachen bedienen und du musst dich für nichts entscheiden.
3: Ja, es ist ein wahnsinnig großes Glück. Also genau der Satz. Und ich genieße das auch voll. Ja. Dass ich alles so lange, wie es mir Spaß macht, mache ich einfach alles.
2: Okay. Also, ich freue mich, dass du bei uns warst. Christoph Kramer, Wolkenberührpunkt. Super Buch. Und gibt es jetzt überall. Wenn jetzt mal in so Buchläden oder so das nicht gut liegt, würde ich auch, weil der Christoph kann nicht überall sein und der geht dann immer rum und legt es nach vorne und schiebt es dann dahin, wo er es gerne hätte. Wenn ihr da draußen jetzt irgendwo im Buchgeschäft seid und der Christoph kann nicht überall sein, dann bitte einfach das Buch so platzieren, dass es möglichst weit vorne, oder? Vorne
3: einfach
2: oben.
3: Einfach gut hinlegen.
2: Gut hinlegen. Ja. Christoph Kramer war heute bei uns im Interview. Vielen Dank.
3: Vielen Dank.
2: Tschüss. Endlich war er mal hier. Ich hoffe, euch hat es auch gefallen. Und aufs nächste Wochenende, da freue ich mich jetzt schon, weil dann kommt ein anderer toller Mann zu mir, der ebenfalls weltmeisterlich unterwegs ist. Er ist nämlich Doktor, Psychologe und Podcaster.

0: und hat bei Günther Jauch die Million gewonnen. Er steht auf riesigen Bühnen und redet über Psychologie. Wir freuen uns auf Dr. Leon Windscheid und ihr seid dann hoffentlich auch mit dabei. Ich freue mich auf euch.
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5: Ich bin Oliver Urbanke. Bei der Pflege und in anderen Bereichen setzt die Bundesregierung im Rahmen ihrer Reformen auch auf Einsparungen. Gewerkschaften und Sozialverbände warnen vor weitreichenden Folgen. Diana Kramer berichtet.
6: DGB, die Gewerkschaften IG Metall und Verdi, Caritas, Diakonie und Sozialverbände sehen die geplanten Kürzungen beim Wohngeld, Kinderzuschlag oder Unterhaltsvorschuss mit großer Sorge. Vor allem aber bei der Pflegereform. Durch die geplante Änderung bei den Pflegegraden

0: würde Betroffenen der Zugang zu Leistungen erschwert oder gar verwehrt, heißt es. Die Deutsche Stiftung Patientenschutz wirft Gesundheitsminister Lindemann vor, die Pflegekommission mit Denkverboten zu belegen.
1: Bundeskanzler Merz hat die deutsche Unterstützung der Ukraine gegen Kritik verteidigt. In Kiew sagte er, er nehme entsprechende Umfragen und Meinungen ernst, teile sie aber nicht. Die Hilfe liege im nationalen Interesse Deutschlands. Russland greife Deutschland bereits mit täglichen Internetattacken an. Das werde nicht aufhören, wenn Berlin die Unterstützung einstelle. Zudem gehe es um den Erhalt der politischen Ordnung in Europa. Auf dem zivilen Flughafen Nürnberg werden von morgen an Kampfjets der Bundeswehr starten und landen. Die Bundeswehr übt bei ihrem Manöver Dispersed Operations unter anderem die Verlegung von Flugzeugen aus dem Fliegerhorst in Neuburg an der Donau. Im Verteidigungsfall würde es dem Feind ein willkommenes Ziel bieten, wenn alle Flugzeuge dort auf einem Fliegerhorst zusammengezogen wären. Bei den deutschen Meisterschaften im Kürbiswettwiegen in Ludwigsburg hat das dickste Exemplar des Herbstgemüses 986 Kilo auf die Waage gebracht. Nach Angaben der Veranstalter kommt der Siegerkürbis aus Hessen und hat die Sorte Atlantic Giant. Zum Vergleich, der zweitplatzierte Kürbis aus Brandenburg wog 562 Kilo, also knapp die Hälfte. Der Rekord wurde diesmal nicht geknackt, der liegt bei über 1000 Kilo. Gibt's heute Abend die Revanche? In der Nations League trifft die deutsche Fußballnationalmannschaft mit Trainer Jürgen Klopp heute Abend in Thessaloniki auf Griechenland. In der Begegnung vergangene Woche konnten sich die Griechen mit 1:0 in Augsburg durchsetzen. Für heute Abend steht also Wiedergutmachung für die DFB-Elf auf dem Programm. Auch weil es in der Nations League noch ums Weiterkommen geht.
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1: Hallo auf die Straßen, uns liegen zurzeit keine Störungsmeldungen vor. Eine gute Fahrt.
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3: Sonne und Wolken, die wechseln sich ab. Dazu bleibt es trocken. Die Werte liegen bei um die 20 Grad. Gegen Abend zieht es mehr zu. Es kühlt auf 11 Grad ab. In der Nacht müssen wir mit Nebel rechnen. Zum Start in die neue Woche gibt es morgen dann wieder mildes Herbstwetter bei 20 Grad und einem Mix aus Sonne und Wolken.
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1: Hallo auf die Straßen, uns liegen zurzeit keine Störungsmeldungen vor. Eine gute Fahrt.
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2: Sonne und Wolken, die wechseln sich ab. Dazu bleibt es trocken. Die Werte liegen bei um die 20 Grad. Gegen Abend zieht es mehr zu. Es kühlt auf 11 Grad ab. In der Nacht müssen wir mit Nebel rechnen. Zum Start in die neue Woche gibt es morgen dann wieder mildes Herbstwetter bei 20 Grad und einem Mix aus Sonne und Wolken.

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5: Ich bin Oliver Urbanke. In Deutschland gilt wieder der Tankrabatt und die G7-Staaten wollen einen Teil ihrer Ölreserven freigeben. Aber hat das wirklich den erhofften Effekt auf die Spritpreise? Zumindest übers Wochenende sind Benzin und Diesel etwas günstiger geworden. Jan-Henner Reitze berichtet.
6: Der Liter Diesel im Schnitt 6 Cent billiger, der Liter E10 2 Cent, so die Preisvergleichs-App Tankerkönig. Die G7-Staaten, also auch Deutschland, wollen in den nächsten 4 Monaten 100 Millionen Barrel Rohöl und Diesel aus ihren Reserven verkaufen, um die Preise zu stabilisieren. Dabei ist die Reserve eigentlich für den Fall einer Mangellage gedacht. Wie schon den Tankrabatt kritisieren Wirtschaftsexperten auch die Freigabe aus der Reserve und sagen, das hat nur einen kurzfristigen Effekt, nötig sei aber eine grundsätzliche Lösung.
5: Bundeskanzler Merz hat sich trotz russischer Warnungen und eines Drohnenangriffs während seines Besuchs in Kiew unbeeindruckt gezeigt. Er sagte, die Reise mit einer großen Regierungs- und Wirtschaftsdelegation zeige, dass man sich nicht einschüchtern lasse. Während des Aufenthalts traf eine russische Drohne eine Brücke rund 5 Kilometer von Merz entfernt. Der Kanzler nahm nach eigenen Angaben

0: Drei-Drohnen-Alarme war, musste aber nicht in einen Schutzraum. Teile Spaniens und Griechenlands sind von schweren Unwettern mit heftigen Regenfällen getroffen worden. Fernsehbilder aus der Region Katalonien zeigen überflutete Straßen und Menschen, die knietief im Wasser standen. Und auch im Baskenland meldeten die Behörden Überschwemmungen. Auf der griechischen Insel Kreta hat sich die Lage etwas beruhigt. Weite Teile der landwirtschaftlichen Produktion aber seien zerstört worden. Viele Häuser wurden beschädigt. In der Europäischen Union sowie in Norwegen und der Schweiz sind in den ersten 9 Monaten dieses Jahres deutlich weniger Asylanträge gestellt worden. Gut 450.000 Anträge waren es laut Welt am Sonntag, rund ein Viertel weniger als im Vergleich zum Vorjahreszeitraum. Deutschland ist demnach nicht mehr Zielland Nummer 1, sondern liegt auf Platz 3 hinter Frankreich und Italien. Jonas Urbich vom FC Bayern steht auch gegen Griechenland heute Abend im Tor der deutschen Fußballnationalmannschaft. Bundestrainer Jürgen Klopp hat bestätigt, dass der 23-Jährige heute in Thessaloniki wieder spielen wird. Urbich soll Spielpraxis sammeln, weil er beim FC Bayern nur Ersatz hinter Manuel Neuer ist. Anstoß ist um 20.45 Uhr. Zu sehen ist das Spiel bei RTL.
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0: Hallo auf die Straßen. B16 Ingolstadt Richtung Regensburg in Höhe B15 bei Gallenkofen. Gefahr durch eine verlorene Ladung. Hier liegt ein Teppich auf der Straße. Allen unterwegs eine gute Fahrt.
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2: Es ist bewölkt, die Tiefstwerte liegen bei 11 Grad. Zum Start in den Montag wechseln sich Wolken und Sonne ab. Es bleibt trocken und mild bei Höchstwerten von 20 Grad. Erst zum Donnerstag hin kündigt sich Regen und kühleres Wetter an.
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1: Hier die wichtigsten Meldungen von den Straßen bei uns in der Region. Fahrt auf der A93 Weiden in Richtung Regensburg besonders vorsichtig. Zwischen Schwandorf Nord und Schwandorf Mitte kommt es zu Behinderungen durch Personen auf der Fahrbahn.
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3: Es ist bewölkt, die Tiefstwerte liegen bei 11 Grad. Zum Start in den Montag wechseln sich Wolken und Sonne ab. Es bleibt trocken und mild bei Höchstwerten von 20 Grad. Erst zum Donnerstag hin kündigt sich Regen und kühleres Wetter an.
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6: Ich bin Oliver Urbanke. Das Familienticket der Deutschen Bahn soll ab November dauerhaft angeboten werden. Für rund 100 Euro sollen Familien eine Hin- und Rückfahrt sowie eine ICE-Reservierung bekommen. Bahnchefin Palla hat der Bild am Sonntag gesagt, dass das Angebot in den Sommerferien gut ankam. Man habe etwa 100.000 Familien mehr befördert als im vergangenen Jahr. Kaufen kann man das Ticket demnach ab 26. Oktober. Es wird weiter um die Rentenreform gerungen und Bundeswirtschaftsministerin Reiche macht Druck. Bis zum Jahresende soll die Reform beschlossen sein, sagte die CDU-Politikerin der Bild am Sonntag. SPD-Arbeitsministerin Baas solle sich beeilen mit dem Gesetzesentwurf. Uli Reitinger berichtet.
7: Reiche sagt, Baas muss die Koalitionsbeschlüsse umsetzen, denn sie habe sie schließlich aktiv mitverhandelt. Heißt, die Vorschläge der Rentenkommission sollen 1:1 umgesetzt werden. Aber die SPD tut sich schwer mit einem Kernstück dieser Vorschläge. Sie will, anders als die Experten, am vorzeitigen Renteneintritt ohne Abschläge nach 45 Beitragsjahren festhalten.
6: Bundeskanzler Merz hat die deutsche Unterstützung der Ukraine gegen Kritik verteidigt. In Kiew sagte er, er nehme entsprechende Umfragen und Meinungen ernst, teile sie aber nicht. Die Hilfe liege im nationalen Interesse Deutschlands. Russland greife Deutschland bereits mit täglichen Internetattacken an. Das werde nicht aufhören, wenn Berlin die Unterstützung einstelle. Zudem gehe es um den Erhalt der politischen Ordnung in Europa. Bei einem Brand auf einem großen Campingplatz am Gardasee sind mehr als 20 Menschen verletzt worden. Nach ersten Angaben der Behörden mussten mindestens 24 Urlauber ins Krankenhaus gebracht werden. Medien berichten, dass eine Person in kritischer

0: schrecklichem Zustand sein soll. Die Löscharbeiten wurden zwischenzeitlich auch durch explodierende Gasflaschen erschwert. Auf dem zivilen Flughafen Nürnberg werden ab morgen Kampfjets der Bundeswehr starten und landen. Die Bundeswehr übt bei ihrem Manöver unter anderem die Verlegung von Flugzeugen aus dem Fliegerhorst in Neuburg an der Donau. Im Verteidigungsfall würde es dem Feind ein willkommenes Ziel bieten, wenn alle Flugzeuge dort auf einem Fliegerhorst zusammengezogen wären.
1: 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Hier die wichtigsten Meldungen von den Straßen bei uns in der Region. Fahrt auf der A93 Weiden in Richtung Regensburg besonders vorsichtig. Zwischen Schwandorf Nord und Schwandorf Mitte kommt es zu Behinderungen durch Personen auf der Fahrbahn.
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3: 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Es ist bewölkt, die Tiefstwerte liegen bei 11 Grad. Zum Start in den Montag wechseln sich Wolken und Sonne ab. Es bleibt trocken und mild bei Höchstwerten von 20 Grad. Erst zum Donnerstag hin kündigt sich Regen und kühleres Wetter an.
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1: Aktuell hätten wir für euch keine Störungsmeldungen vorliegen, egal wo es hingeht, gute Fahrt.
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3: Es ist bewölkt, die Tiefstwerte liegen bei 11 Grad. Zum Start in den Montag wechseln sich Wolken und Sonne ab. Es bleibt trocken und mild bei Höchstwerten von 20 Grad. Erst zum Donnerstag hin kündigt sich Regen und kühleres Wetter an.

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3: Ich bin Stefan Mack. In Deutschland gilt wieder der Tankrabatt und die G7-Staaten wollen einen Teil ihrer Ölreserven freigeben. Hat das den erhofften Effekt auf die Spritpreise? Zumindest übers Wochenende sind Benzin und Diesel etwas günstiger geworden. Jan-Henne Reitzel berichtet.
4: Der Liter Diesel im Schnitt 6 Cent billiger, der Liter E10 2 Cent, so die Preisvergleichs-App Tankerkönig. Die G7-Staaten, also auch Deutschland, wollen in den nächsten 4 Monaten 100 Millionen Barrel Rohöl und Diesel aus ihren Reserven verkaufen, um die Preise zu stabilisieren. Dabei ist die Reserve eigentlich für den Fall einer Mangellage gedacht. Wie schon den Tankrabatt kritisieren Wirtschaftsexperten auch die Freigabe aus der Reserve und sagen, das hat nur einen kurzfristigen Effekt, nötig sei aber eine grundsätzliche Lösung.
3: Beibehalten, was gut funktioniert. Diesem Motto will die Deutsche Bahn folgen. Das Familienticket soll dauerhaft angeboten werden. Das kündigte Bahnchefin Paller in der Bild am Sonntag an. Eine Hin- und Rückfahrt für eine Familie im ICE kostet demnach rund 100 Euro. Die Bahn hatte das Angebot zunächst zeitweise für die Sommerferien eingeführt. Ab dem 1. November will man es dauerhaft ins Sortiment aufnehmen, weil das Angebot für einen deutlichen Zuwachs gesorgt hat. Der ukrainische Präsident Zelensky hofft weiter auf die Lieferung deutscher Taurus-Marschflugkörper. Nach seinem Treffen mit Bundeskanzler Merz in Kiew sagte er, man dürfe niemals aufgeben. Die Ukraine hatte Deutschland bereits 2023 offiziell um Taurus gebeten. Merz sagte nun 1 Milliarde Euro für Abfangdrohnen und Waffen größerer Reichweite zu. Die Taurus-Marschflugkörper sind darin jedoch nicht enthalten. Nach dem Beschluss gegen weitere Stolpersteine im öffentlichen Raum haben in Heidenau bei Dresden rund 200 Menschen an einem Mahngang teilgenommen. Der Stadtrat hatte Ende September einen Antrag von AfD und CDU gebilligt, wonach das Gedenken künftig vorzugsweise auf dem Nordfriedhof stattfinden soll. Der Verein Akubitz, der den Mahngang organisiert hatte, sprach von Wut und Enttäuschung über die Entscheidung. In Heidenau gibt es bislang 5 Stolpersteine. Bei den deutschen Meisterschaften im Kürbiswettwiegen in Ludwigsburg hat das dickste Exemplar des Herbstgemüses 986 Kilogramm auf die Waage gebracht. Nach Angaben der Veranstalter kommt der Siegerkürbis aus Hessen und hat die Sorte Atlantic Giant. Zum Vergleich, der zweitplatzierte Kürbis aus Brandenburg wog 562 Kilogramm.

0: Der Rekord wurde diesmal nicht geknackt, der liegt bei über 1000 Kilo.
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2: Aktuell hätten wir für euch keine Störungsmeldungen vorliegen, egal wo es hingeht, gute Fahrt.
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3: Es ist bewölkt, die Tiefstwerte liegen bei 11 Grad. Zum Start in den Montag wechseln sich Wolken und Sonne ab. Es bleibt trocken und mild bei Höchstwerten von 20 Grad. Erst zum Donnerstag hin kündigt sich Regen und kühleres Wetter an.
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1: Aktuell haben wir für euch normalen Verkehr auf den Straßen in der Region. Gute Fahrt.
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3: Es ist bewölkt, die Tiefstwerte liegen bei 11 Grad. Zum Start in den Montag wechseln sich Wolken und Sonne ab. Es bleibt trocken und mild bei Höchstwerten von 20 Grad. Erst zum Donnerstag hin kündigt sich Regen und kühleres Wetter an.
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2: Ich bin Stefan Mack. Begleitet von russischen Angriffen hat Bundeskanzler Merz Kiew besucht. Den russischen Präsidenten Putin rief Merz dazu auf, den Krieg zu beenden. Der Ukraine sagte der Kanzler weitere militärische Unterstützung zu.
3: Die deutsche Bevölkerung steht hinter der Ukraine und die deutsche Regierung steht hinter der ukrainischen Regierung. Und wir werden alles tun, um der Ukraine zu helfen, bis dieser schreckliche Krieg endlich zu Ende ist.
2: Die Warenhauskette Galeria hat erneut Insolvenz beim Amtsgericht Düsseldorf beantragt. Es ist bereits der vierte Insolvenzantrag innerhalb von 6 Jahren. Der Geschäftsbetrieb in den aktuell 83 Filialen soll vorerst weiterlaufen. Doch rund 12.000 Beschäftigte müssen erneut um ihre Jobs und ihr Einkommen bangen. Ob es wieder Insolvenzgeld gibt, ist noch unklar. Betriebsrat und Gewerkschaft fordern schnelle Aufklärungen über Standortschließungen und Zukunftsperspektiven. In Brasilien sind die Wahllokale zur Präsidentenwahl inzwischen geschlossen. Jetzt werden die Stimmen ausgezählt. Rund 160 Millionen Menschen waren heute zur Wahl aufgerufen. In den Umfragen lagen Amtsinhaber Luiz Inácio Lula da Silva und der rechte Senator Flávio Bolsonaro dicht beieinander. Lula tritt mit 80 Jahren für eine vierte Amtszeit an. Bolsonaro bewirbt sich zum ersten Mal um das Präsidentenamt. Erste vorläufige Ergebnisse werden in der Nacht erwartet. Besucherrekord auf dem Münchner Oktoberfest. 7,4 Millionen Menschen waren in diesem Jahr auf der Wiesn, so viele wie noch nie. Der bisherige Besucherrekord von 2023 ist geknackt. Damals sind 7,2 Millionen Menschen da gewesen, diesmal waren es 200.000 mehr. Getrunken wurden 6,7 Millionen Maß Bier. Auch beim Essen gibt es ein ordentliches Plus. Vor allem das klassische Grillhändel ist wieder im Aufwind. Zum Sport. Die deutsche Fußballnationalmannschaft hat am Abend in Griechenland einen Sieg verpasst. Die Mannschaft von Neutrainer Jürgen Klopp kam in Thessaloniki nicht über ein 0:0 hinaus. Deutschland erzielte in der ersten Halbzeit zwar einen Treffer, der wurde wegen eines Handspiels davor aber nicht gegeben.
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4: Aktuell haben wir für euch normalen Verkehr auf den Straßen in der Region. Gute Fahrt.
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5: Es ist bewölkt, die Tiefstwerte liegen bei 11 Grad. Zum Start in den Montag wechseln sich Wolken und Sonne ab. Es bleibt trocken und mild bei Höchstwerten von 20 Grad. Erst zum Donnerstag hin kündigt sich Regen und kühleres Wetter an.
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1: Und aktuell liegen uns keine Störungsmeldungen vor. Egal wohin ihr unterwegs seid, gute Fahrt.
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3: Es ist bewölkt, die Tiefstwerte liegen bei 11 Grad. Zum Start in den Montag wechseln sich Wolken und Sonne ab. Es bleibt trocken und mild bei Höchstwerten von 20 Grad. Erst zum Donnerstag hin kündigt sich Regen und kühleres Wetter an.
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1: Ich bin Stefan Mack. Jürgen Klopp hat mit der deutschen Fußballnationalmannschaft am Abend nicht in die Erfolgsspur gefunden. Eine Woche nach dem 0:1 in Augsburg gegen Griechenland reichte es im Rückspiel in Thessaloniki nur zu einem torlosen Unentschieden. Kapitän Florian Wirtz sagte bei RTL:
2: Wir haben ziemlich viel Druck auf sie aufgebaut, haben dann am Ende einfach das scheiß Tor nicht gemacht und ist ärgerlich. Aber ich glaube, trotzdem können wir insgesamt zufrieden sein, wie wir gespielt haben.
1: Deutschlands Kapitän Florian Wirtz. Bundeskanzler Merz hat bei einem Solidaritätsbesuch in Kiew der Ukraine weitere Unterstützung im Krieg gegen Russland zugesichert. Vor der Ruine einer kurz zuvor von Drohnen zerstörten Akademie appellierte er an Russlands Präsident Putin, den sinnlosen Krieg zu beenden und betonte, barbarische Angriffe auf die Zivilbevölkerung müssten aufhören. In Deutschland gilt wieder der Tankrabatt und die G7-Staaten wollen einen Teil ihrer Ölreserven freigeben. Hat das den erhofften Effekt auf die Spritpreise? Zumindest übers Wochenende sind Benzin und Diesel etwas günstiger geworden. Jan-Henner Reitze berichtet.
3: Der Liter Diesel im Schnitt 6 Cent billiger, der Liter E10 2 Cent, so die Preisvergleichs-App Tankerkönig. Die G7-Staaten, also auch Deutschland, wollen in den nächsten 4 Monaten 100 Millionen Barrel Rohöl und Diesel aus ihren Reserven verkaufen, um die Preise zu stabilisieren. Wie schon den Tankrabatt kritisieren Wirtschaftsexperten auch die Freigabe aus der Reserve und sagen, das hat nur einen kurzfristigen Effekt, nötig sei aber eine grundsätzliche Lösung.
1: Das Münchner Oktoberfest hat in diesem Jahr einen neuen Besucherrekord aufgestellt. Nach Angaben der Stadt kamen 7,4 Millionen Menschen auf die Wiesn, so viele wie noch nie. Die Gäste tranken rund 6,7 Millionen Maß Bier, knapp 3% mehr als im Vorjahr. Und auch beim Essen meldeten die Wirte ein Plus. Das klassische Händel sei wieder im Aufwind. Überschattet wurde das Fest aber von mehreren Unglücksfällen. Ein Mitarbeiter einer Schiffsschaukel wurde am letzten Wiesentag lebensgefährlich verletzt. Ein Sicherheitsmann an einem Freefall Tower starb nach einem Arbeitsunfall. Bei den deutschen Meisterschaften im Kürbiswettwiegen in Ludwigsburg hat das dickste Exemplar des Herbstgemüses 986 Kilogramm auf die Waage gebracht. Nach Angaben der Veranstalter kommt der Siegerkürbis aus Hessen und hat die Sorte Atlantic Giant. Zum Vergleich, der zweitplatzierte Kürbis aus Brandenburg wog 562 Kilogramm. Der Rekord wurde diesmal nicht geknackt, der liegt bei über 1000 Kilo.
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4: Und aktuell liegen uns keine Störungsmeldungen vor. Egal wohin ihr unterwegs seid, gute Fahrt.
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5: Zum Start in die neue Woche kriegen wir noch mal ordentlich viel Sonne bei Höchsttemperaturen von 24 Grad. Und der Wettertrend, so schön bleibt's erstmal. Morgen am Dienstag ebenfalls viel Sonne und Höchsttemperaturen von 23 Grad. Ab Mittwoch zieht's ein bisschen mehr zu, aber mild und warm bleibt's.
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1: Hier die aktuellen Meldungen von den Straßen bei uns in der Region. Fahrt auf der A3 Nürnberg in Richtung Passau besonders vorsichtig. Zwischen Kirchroth und Straubing kommt es zu Behinderungen durch Personen auf der Fahrbahn.

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1: Ich bin Stefan Mack. Die deutsche Fußballnationalmannschaft und Griechenland haben sich am Abend ein torloses Unentschieden geliefert. Deutschland war im Rückspiel zwar überlegen, schaffte es aber nicht, ein Tor zu erzielen. Eines wurde wegen Handspiels aberkannt. Die Bilanz von Neutrainer Jürgen Klopp, 5 Punkte aus 4 Spielen. Bei RTL zog er Bilanz.
2: Wir wollen ja was verändern, wir wollen was anschieben. Und das habe ich auf jeden Fall gesehen. Und das wird die Basis sein. Und jeder, der bereit ist, diese Art Fußball zu spielen, ist die Tür sperrangelweit offen.
1: Begleitet von russischen Angriffen hat Bundeskanzler Merz Kiew besucht. Den russischen Präsidenten Putin rief Merz dazu auf, den Krieg zu beenden. Der Ukraine sagte der Kanzler weitere militärische Unterstützung zu.
3: Die deutsche Bevölkerung steht hinter der Ukraine und die deutsche Regierung steht hinter der ukrainischen Regierung. Und wir werden alles tun, um der Ukraine zu helfen, bis dieser schreckliche Krieg endlich zu Ende ist.
1: Beibehalten, was gut funktioniert. Diesem Motto will die Deutsche Bahn folgen. Das Familienticket soll dauerhaft angeboten werden. Das kündigte Bahnchefin Palla in der Bild am Sonntag an. Eine Hin- und Rückfahrt für eine Familie im ICE kostet demnach rund 100 Euro. Die Bahn hatte das Angebot zunächst zeitweise für die Sommerferien eingeführt. Ab dem 1. November will man es dauerhaft ins Sortiment aufnehmen, weil das Angebot für einen deutlichen Zuwachs gesorgt hat. Die Warenhauskette Galeria hat erneut Insolvenz beim Amtsgericht Düsseldorf beantragt. Es ist bereits der 4. Insolvenzantrag innerhalb von 6 Jahren. Der Geschäftsbetrieb in den aktuell 83 Filialen soll vorerst weiterlaufen. Doch rund 12.000 Beschäftigte müssen erneut um ihre Jobs und ihr Einkommen bangen. Ob es wieder Insolvenzgeld gibt, ist noch unklar. Betriebsrat und Gewerkschaft fordern schnelle Aufklärungen über Standortschließungen und Zukunftsperspektiven. Die Bundesagentur für Arbeit in Nürnberg hat die technische Störung auf ihrer Homepage gelöst. Inzwischen läuft wieder alles. Die Behörde will gleich Anfang der Woche darüber informieren, wie Nachmeldungen geregelt werden. Schon jetzt ist klar, niemand soll einen Nachteil haben, weil Meldungen nicht gemacht werden konnten, zum Beispiel fürs Arbeitslosengeld.
0: 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Hier die aktuellen Meldungen von den Straßen bei uns in der Region. Fahrt auf der A3 Nürnberg in Richtung Passau besonders vorsichtig. Zwischen Kirchroth und Straubing kommt es zu Behinderungen durch Personen auf der Fahrbahn. 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
4: Zum Start in die neue Woche kriegen wir noch mal ordentlich viel Sonne bei Höchsttemperaturen von 24 Grad. Und der Wettertrend, so schön bleibt's erstmal. Morgen am Dienstag ebenfalls viel Sonne und Höchsttemperaturen von 23 Grad. Ab Mittwoch zieht's ein bisschen mehr zu, aber mild und warm bleibt's.

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1: Hier die wichtigsten Meldungen von den Straßen bei uns in der Region. Fahrt auf der A3 Nürnberg in Richtung Passau besonders aufmerksam. Zwischen Kirchroth und Straubing kommt es zu Behinderungen durch Personen auf der Fahrbahn.